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1: Ich bin Joshua Heise. Der Ansturm von Zehntausenden Migranten auf die spanische Exklave Ceuta hat eine politische Diskussion über die Grenzsicherung ausgelöst. So fordert CSU-Europapolitiker Weber mehr Befugnisse für die europäische Grenzschutzagentur Frontex. Uli Reitinger berichtet.
2: Der konservative Weber unterstellt der linken spanischen Regierung, die EU-Außengrenzen nicht sichern zu wollen. Dann müsse Frontex eben auch Kommandogewalt bekommen, sagte Weber bei RTL. Rückendeckung bekommt die spanische Regierung von SPD-Chef Klingbeil. Er fordert Respekt und Solidarität für Spanien.
1: Nach dem CSD-Anschlag in Berlin stellt sich die Frage, wie können Gefährder besser überwacht werden? Unionsfraktionschef Frei will dafür schnellstmöglich Gesetzesänderungen auf den Weg bringen. Der Bild am Sonntag sagte er, die Bürger erwarteten jetzt Konsequenzen von der Politik. Bei dem islamistischen Terroranschlag auf den CSD in Berlin war eine Frau getötet und 31 weitere Menschen verletzt worden. Ab sofort müssen KI-generierte Inhalte in der EU-Klar gekennzeichnet werden, etwa durch Wasserzeichen oder Hinweise am Anfang von Videos und Audiodateien. Grundsätzlich sollen auch schon bei der Erstellung von KI-Inhalten maschinenlesbare Fingerabdrücke in der Datei hinterlassen werden, damit andere Systeme die KI zuverlässig als solche identifizieren können. Im Schlauchboot auf der Isar feiern, das ist mittlerweile ziemlich beliebt. Die Polizei warnt aber auch vor Gefahren, gerade weil bei diesen Aktionen oft viel Alkohol fließt. Die Polizei hat deshalb mehrere Schlauchboote auf der Isar bei München kontrolliert. Das Ergebnis? Mindestens 8 Verstöße gegen das Alkohollimit von 0,5 Promille. Auch Glasflaschen hat die Polizei gefunden. Die sind verboten. DFB-Präsident Neuendorf fordert grundlegende Änderungen bei der FIFA. Gemeinsam mit der UEFA und anderen Verbänden solle für eine andere Kultur im Weltfußballverband gesorgt werden, so Neuendorf. Zuvor hatte die UEFA-Präsident Infantino das Vertrauen entzogen und Untersuchungen angekündigt. Hintergrund waren seine mittlerweile zurückgezogenen Pläne, Investoren an FIFA-Turnieren zu beteiligen.
0: Das Wetter.
1: Am östlichen Alpenrand sind noch letzte Schauer und Gewitter unterwegs. Ansonsten ist der Himmel klar oder locker bewölkt. Teilweise gibt es auch mal Nebel. Die Tiefstwerte 18 bis 8 Grad. Morgen wird es wieder heiß, 25 bis 32 Grad. Dazu scheint wieder oft die Sonne. Im Süden gibt es ein paar Wolken. Abends kann es an den Alpen vereinzelt gewittern.
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1: Ich bin Joshua Heise. In der Europäischen Union treten heute strengere Regeln für bestimmte KI-Systeme in Kraft. Wie ChatGPT und Co. ihre Inhalte jetzt kennzeichnen müssen, weiß Dieter Ebeling.
2: Eine Art Wasserzeichen schlägt ein Praxisleitfaden der EU-Kommission vor. Oder auch eine Einblendung, wenn man mit dem Mauszeiger über ein von KI verfälschtes Gesicht fährt. Aber man wolle beispielsweise bei Satire oder anderer Kunst den Genuss des Kunstwerkes auch nicht zu sehr stören, heißt es. Wie das dann genau aussieht, werden wir ja noch sehen.
1: Der Ansturm auf die spanische Exklave Ceuta hat eine neue Diskussion über die EU-Migrationspolitik entfacht. Bundesaußenminister Wadephul fordert in der Bild am Sonntag von der EU-Kommission, jetzt den Schutz der EU-Außengrenzen zu priorisieren, um den Schengen-Raum nicht weiter zu gefährden. Mittlerweile sind die meisten der knapp 60.000 Migranten nach Marokko zurückgekehrt. Die Gewerkschaft der Polizei fordert als Konsequenz aus dem Berliner CSD-Anschlag Gesetzesänderungen beim Umgang mit Gefährdern. Gleichzeitig warnt die GdP vor populistischen Forderungen und politischen Schnellschüssen. Es sei wichtig, die Diskussion auf der Grundlage rechtsstaatlicher Prinzipien und einer sachlichen Analyse zu führen, heißt es in einem Papier, das dem Redaktionsnetzwerk Deutschland vorliegt. In Moskau sind bei einem mutmaßlichen Anschlag 3 Menschen getötet und mindestens 20 weitere verletzt worden. Laut russischem Antiterrorkomitee trug eine Frau eine selbstgebaute Bombe mit sich. Sie ist neben einem Wachmann und einem Restaurantgast auch unter den Toten. Medienberichten zufolge fand in dem Lokal eine private Feier eines ranghohen russischen Militärs statt. Die Schäden am Reflecting Pool in Washington D.C. sind nicht durch Vandalismus entstanden. Das US-Justizministerium hat eingeräumt, dass das beauftragte Bauunternehmen gepfuscht hat und will seine Klage gegen den Ex-Olympioniken David Hearn wegen Vandalismus zurückziehen. US-Präsident Trump hatte die Umgestaltung des historischen Pools beschlossen und dafür knapp 15 Millionen Dollar an Steuergeldern ausgegeben.
0: Das Wetter.
1: Je südlicher wir gehen, umso mehr Wolken finden sich heute in Bayern. Vor allem am Alpenrand entstehen gegen Abend wieder lokale Schauer und Gewitter, sonst bleibt es trocken. Die Höchstwerte heute 25 bis 32 Grad. Die Nacht zum Montag wird dann vielerorts klar oder höchstens leicht bewölkt und ab der neuen Woche ist wieder sonnig heißes Hochsommerwetter angesagt. Zwischendurch kann es dann auch mal wieder Hitzegewitter geben.
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1: Ich bin Joshua Heise. Guten Morgen. Auch nach dem Umbau des Kabinetts erwartet ein Großteil der Menschen in Deutschland nicht besonders viel von der Bundesregierung. Das hat eine INSA-Umfrage für die Bild am Sonntag ergeben. Uli Reitinger berichtet.
2: Von Zuversicht, einem neuen Impuls und einer neuen Dynamik hatte Kanzler Merz nach dem personellen Umbau gesprochen. Wenn er selbst wirklich daran glaubt, steht er mit diesem Gefühl vielleicht nicht ganz alleine da, aber er gehört zur Minderheit. Laut Umfrage trauen 25% Schwarz-Rot noch zu, wichtige Reformen umzusetzen. Satte 57% glauben nicht, dass die Regierung bis zum regulären Ende der Wahlperiode durchhält.
1: In Hamburg haben rund 300.000 Menschen beim Christopher Street Day für sexuelle und geschlechtliche Vielfalt demonstriert. Eine Parade mit 60 Lastwagen zog unter dem Motto „Solidarisch queer“ durch die Innenstadt. In Bonn haben CSD-Teilnehmende der Opfer des Berliner Terroranschlags gedacht. Das Bühnenprogramm hatte mit einer Schweigeminute begonnen. In Peru ist ein Kleinflugzeug mit 13 Menschen an Bord abgestürzt. Laut peruanischer Regierung waren auch zwei deutsche Urlauber an Bord. Die Maschine war demnach auf dem Weg zu den berühmten Nazca-Linien. Die Wüstenzeichnungen wurden vor geschätzt 2000 Jahren in den Boden geritzt. Sie zeigen unter anderem Tiere, stilisierte Pflanzen und Fabelwesen. Die Waldbrände westlich von Athen haben sich in der Nacht rasant ausgebreitet. Ganze Ortschaften mussten evakuiert werden. Rund 500 Feuerwehrleute kämpfen gegen die Flammen. Etwa 5000 Hektar sind bereits verbrannt. Heute soll der Wind nachlassen, dann sollen wieder Löschflugzeuge helfen können. In Frankreich dagegen sind die Brände laut Premier Le Cornu weitgehend unter Kontrolle. Buhrufe in Bayreuth. Im letzten Teil des Ring der Nibelungen bei den Bayreuther Festspielen ist KI für das Bühnenbild eingesetzt worden. Und das hat dem Publikum gar nicht gefallen. Während Kurator Markus Lobbes und sein Team Buhrufe und Pfiffe ernteten, gab es Jubel für die Solisten, den Chor und den musikalischen Direktor Christian Thielemann.
0: Das Wetter.
1: Je südlicher wir gehen, umso mehr Wolken finden sich heute in Bayern. Vor allem am Alpenrand entstehen gegen Abend wieder lokale Schauer und Gewitter, sonst bleibt es trocken. Die Höchstwerte heute 25 bis 32 Grad. Die Nacht zum Montag wird dann vielerorts klar oder höchstens leicht bewölkt und ab der neuen Woche ist wieder sonnig heißes Hochsommerwetter angesagt. Zwischendurch kann es dann auch mal wieder Hitzegewitter geben.
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1: Ich bin Justin Hamm. Guten Morgen. In der Europäischen Union treten heute strengere Regeln für bestimmte KI-Systeme in Kraft. Wie ChatGPT und Co. ihre Inhalte jetzt kennzeichnen müssen, weiß Dieter Ebeling.
2: Eine Art Wasserzeichen schlägt ein Praxisleitfaden der EU-Kommission vor. Oder auch eine Einblendung, wenn man mit dem Mauszeiger über ein von KI verfälschtes Gesicht fährt. Aber man wolle beispielsweise bei Satire oder anderer Kunst den Genuss des Kunstwerkes auch nicht zu sehr stören, heißt es. Wie das dann genau aussieht, werden wir ja noch sehen.
1: Vizekanzler Klingbeil hat in der Debatte um die Ceuta-Krise Spaniens Regierungschef Sanchez in Schutz genommen. Das Land habe entschlossen gehandelt, sagte der SPD-Chef, und er warnte vor einer Spaltung innerhalb Europas. Zuvor hatten mehrere EU-Regierungschefs, auch Kanzler Merz, Madrid für den Ansturm zehntausender Migranten auf die spanische Exklave verantwortlich gemacht. Bei einem schweren Erdbeben im Süden Italiens sind 21 Menschen verletzt worden, zwei von ihnen schwer. Das Beben der Stärke 4,7 hat sich im Vulkangebiet Flegreische Felder bei Neapel ereignet, dem größten Vulkangebiet Europas. Nachts gab es schwächere Nachbeben. Bereits im Mai hatte es dort ein Beben der Stärke 4,4 gegeben. US-Präsident Trump hat Staatsanwältin Jeanine Pirro öffentlich kritisiert, weil sie eine Vandalismusklage zu seinem Prestigeprojekt fallen gelassen hat. Beim Reflecting Pool in Washington war das Wasser trotz Sanierung wieder grün geworden. Laut Trump klare Sabotage. Ein Ex-Olympionike war deshalb sogar angeklagt worden. Eine Untersuchung ergab nun aber, Baumängel der Baufirma sind schuld, nicht Vandalismus. DFB-Präsident Neundorf fordert grundlegende Änderungen bei der FIFA. Gemeinsam mit der UEFA und anderen Verbänden solle für eine andere Kultur im Weltfußball gesorgt werden, so Neundorf. Zuvor hatte die UEFA-Präsident Infantino das Vertrauen entzogen und Untersuchungen angekündigt. Hintergrund waren seine mittlerweile zurückgezogenen Pläne, Investoren an FIFA-Turnieren zu beteiligen.
0: Das Wetter.
1: Je südlicher wir gehen, umso mehr Wolken finden sich heute in Bayern. Vor allem am Alpenrand entstehen gegen Abend wieder lokale Schauer und Gewitter, sonst bleibt es trocken. Die Höchstwerte, die liegen heute bei 25 bis 32 Grad. Die Nacht zum Montag wird dann vielerorts klar oder höchstens leicht bewölkt. Und ab der neuen Woche ist wieder sonnig, heißes Hochsommerwetter angesagt. Zwischendurch kann es dann auch wieder das ein oder andere Hitzegewitter geben.
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1: Ich bin Justin Hamm. Guten Morgen. Ab sofort müssen KI-generierte Inhalte in der EU klar gekennzeichnet werden, etwa durch Wasserzeichen oder Hinweise am Anfang von Videos und Audiodateien. Grundsätzlich sollen auch schon bei der Erstellung von KI-Inhalten maschinenlesbare Fingerabdrücke in der Datei hinterlassen werden, damit andere Systeme die KI zuverlässig als solche identifizieren können. Der Ansturm von Zehntausenden Migranten auf die spanische Exklave Ceuta hat eine Diskussion über die Grenzsicherung ausgelöst. So fordert CSU-Europapolitiker Weber mehr Befugnisse für die europäische Grenzschutzagentur Frontex.
2: Wenn eine linke Regierung in Spanien nicht willens ist, die Außengrenze zu sichern, dann muss Frontex auch Kommandogewalt bekommen. Dann muss auch Europa an diese Grenze gehen und für Ordnung sorgen. Und das heißt ehrlich gesagt ja nichts anderes als Recht durchsetzen.
1: Weber bei RTL. Die Lage auf Ceuta hat sich mittlerweile wieder beruhigt. Fast alle Geflüchteten sind zurück in Marokko. Die deutsche Industrie schlägt Alarm. Der Verband BDI spricht von einem China-Schock 2.0. Billigwaren aus China würden wegen Überkapazitäten den europäischen Markt fluten. BDI-Chefin Gönner sagt, Europa braucht mehr Durchsetzungskraft gegenüber China, aber keine komplette Abschottung. Als eigene Stärke nennt sie den regelbasierten Handel der EU, also Verlässlichkeit. Bei den Bayreuther Festspielen hat eine KI das Bühnenbild für die Aufführung der Götterdämmerung gebaut und dabei wild Kohlfotos, die brennenden Twin Towers und DDR-Briefmarken durcheinander gewürfelt. Das Publikum hat mit Buhrufen und Pfiffen reagiert, als das Kuratorenteam die Bühne betrat. Musik und Sänger wurden dagegen gefeiert. Ein Baby zu stillen ist laut Experten für die Gesundheit von Kind und Mutter sehr förderlich. Der Anteil der Mütter, die ihr Kind stillen, legt weltweit zu. 47% der Babys werden in den ersten 6 Monaten ausschließlich gestillt. 2012 waren es 10% weniger. Laut der Weltgesundheitsorganisation können durch eine verstärkte Förderung des Stillens jährlich fast 400.000 Todesfälle bei Kindern und rund 140.000 Todesfälle bei Müttern verhindert werden.
0: Das Wetter.
1: Je südlicher wir gehen, umso mehr Wolken finden sich heute in Bayern. Vor allem am Alpenrand entstehen gegen Abend wieder lokale Schauer und Gewitter, sonst bleibt es trocken. Die Höchstwerte, die liegen heute bei 25 bis 32 Grad. Die Nacht zum Montag wird dann vielerorts klar oder höchstens leicht bewölkt. Und ab der neuen Woche ist wieder sonnig, heißes Hochsommerwetter angesagt. Zwischendurch kann es dann auch wieder das ein oder andere Hitzegewitter geben.
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1: Ich bin Justin Hamm. Guten Morgen. Dem Terror zum Trotz haben gestern hunderttausende Menschen friedlich bei Christopher Street Day Paraden gefeiert. Rund 300.000 Menschen demonstrierten in Hamburg für sexuelle und geschlechtliche Vielfalt. Das ist ein neuer Rekord. Ursula Winkler berichtet.
2: Auch eine größere Gruppe aus Berlin fuhr mit einem eigenen Truck bei der Parade mit. Auf den regenbogenfarbenen Schildern, die die Feiernden hochhielten, stand groß geschrieben: Keine Angst. Die Polizei hatte nach dem Berliner Anschlag das Sicherheitskonzept nochmal überarbeitet und war mit viel mehr Kräften im Einsatz als im vergangenen Jahr. Die besonders vielen Teilnehmenden und Zuschauer zeigten jetzt erst recht: Wir lassen uns nicht einschüchtern.
1: Die seit Jahren anhaltende Krise in großen Teilen der deutschen Industrie belastet viele Beschäftigte seelisch oder körperlich. In einer YouGov-Umfrage berichten 44% über gestiegene geistige oder körperliche Belastungen in der Arbeit. Und weitere 29% melden zumindest teilweise höheren Stress. Zwei Hauptursachen, jeweils fast die Hälfte nannte Einsparungen und Effizienzprogramme sowie Personalabbau oder die Nichtbesetzung frei gewordener Stellen. Der Schweizer Alpenclub warnt davor, dass Bergsteigen in den Alpen in diesem Sommer außergewöhnlich gefährlich ist. Grund sind wenig Schnee im Winter, ein milder Frühling und die Hitzewellen. Die 0-Grad-Grenze liegt bei fast 5000 Metern, normal wären unter 4000. Dadurch kollabieren Schneebrücken, Gletscherspalten werden größer und tauender Permafrost löst Steinschlag und Felsstürze aus. In Ingolstadt fielen Freitagabend auf offener Straße Schüsse. Nun wurden zwei junge Männer festgenommen. Gegen sie wird wegen eines versuchten Tötungsdeliktes ermittelt. Die beiden Deutschen sitzen in U-Haft. Sie sollen an einer Kreuzung in Ingolstadt auf ein an der Ampel stehendes Auto geschossen haben. Zwei Kugeln durchbohrten die hintere linke Scheibe. Der Fahrer wurde nicht verletzt. Das Motiv der Tat ist noch nicht bekannt. DFB-Präsident Neuendorf fordert grundlegende Änderungen bei der FIFA. Gemeinsam mit den europäischen Partnern und anderen Verbänden solle für eine andere Kultur im Weltfußballverband gesorgt werden, so Neuendorf. Zuvor hatte die UEFA FIFA-Präsident Infantino das Vertrauen entzogen und Untersuchungen angekündigt. Hintergrund waren dessen mittlerweile zurückgezogenen Pläne, Investoren an FIFA-Turnieren zu beteiligen.
0: Das Wetter.
1: Je südlicher wir gehen, umso mehr Wolken finden sich heute in Bayern. Vor allem am Alpenrand entstehen gegen Abend wieder lokale Schauer und Gewitter. Sonst bleibt es trocken. Die Höchstwerte, die liegen heute bei 25 bis 32 Grad. Die Nacht zum Montag wird dann vielerorts klar oder höchstens leicht bewölkt. Und ab der neuen Woche ist wieder sonnig, heißes Hochsommerwetter angesagt. Zwischendurch kann es dann auch wieder das ein oder andere Hitzegewitter geben.
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Einen wunderschönen guten Morgen mit Radio ISB am Sonntag, den 2. August. Sonnenaufgang war heute in Tüging um 5.46 Uhr. Sonnenuntergang ist heute in Tüging um 20.45 Uhr. Wir haben aktuell wieder abnehmenden Mond. Vollmond war am vergangenen Mittwoch. Neumond ist wieder am 12. August, dann sogar mit einer Sonnenfinsternis. Besonders gut sichtbar wird die Sonnenfinsternis am 12. August über Spanien. Bei uns in Süddeutschland sind um ca. 20.15 Uhr rund 90% der Sonnenscheibe durch den Mond verdeckt. In den nächsten Stunden dreht sich hier bei Radio ISW alles ums Volksfest in Tüging am Inn. Wir übertragen von dort ab 10 Uhr den weiß-blauen Stammtisch live mit den Stars der volkstümlichen Musik und des Schlagers. Theresa Kölbl wünscht einen wunderschönen Sonntag mit Radio ISW. Guten Morgen.

0: Charlie Brunner und Simone, Liebe ist Liebe.
1: Einen schönen guten Morgen am Sonntag, den 2. August. Michael Holm hatte am Mittwoch Geburtstag. Er ist am 29. Juli 1943 geboren. Wurde gestern also 83 Jahre alt. Sein größter Hit war Tränen lügen nicht im Jahr 1974. Und wenn auch Sie heute oder in den vergangenen Tagen Geburtstag hatten, alles Gute und gesund bleiben.
0: Und jetzt gibt's wieder das aktuelle Horoskop für den heutigen Sonntag.
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3: 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Widder.
4: Dank einer guten Planetenkonstellation kommen Sie anderen Menschen heute schnell näher. Gesundheitlich sind Sie topfit.
3: Stier.
4: Möglicherweise steht heute eine Aussprache an, in der Sie tolerant auftreten. In finanziellen Dingen verstehen Sie aber keinen Spaß.
3: Zwillinge.
4: Wenn Ihr Alltag Sie anödet, sollten Sie selbst für Abwechslung sorgen. Wie wäre es mit einer spontanen Verabredung?
3: Krebs.
4: Ein Mensch aus Ihrer direkten Umgebung hat es Ihnen angetan. Krebse in einer Partnerschaft sollten sich zügeln, Singles dagegen zugreifen.
3: Löwe.
4: Sie hetzen heute am liebsten von einem Termin zum anderen. Sie brauchen dringend eine Ruhephase.
3: Jungfrau.
4: Ihre Mitmenschen schätzen Ihren Spürsinn. Ihr Blick für Details ist jetzt besonders geschärft.
3: Waage.
4: Sie empfinden tiefe innere Glückseligkeit. Im finanziellen oder beruflichen Bereich wollen Sie neue Wege testen und liegen damit goldrichtig.
3: Skorpion.
4: Sie fühlen sich entspannt, sollten aber zu viel Bequemlichkeit vermeiden. Werden Sie aktiv und schieben Sie Pläne nicht weiter vor sich her.
3: Schütze.
4: Neue Impulse lassen Ihre Stimmung steigen. Gehen Sie heute unbedingt aus.
3: Steinbock.
4: Mit Ihnen ist heute nicht gut Kirschen essen. Sie handeln oft ungerecht. Ihre Mitmenschen gehen auf Abstand.
3: Wassermann.
4: Sie geben gern Geld aus und verlieren allmählich den Überblick. Überprüfen Sie unbedingt mal wieder Ihre Finanzen.
3: Fische.
4: Sie sind sehr aktiv und permanent unterwegs. Lassen Sie den Tag zum Beispiel mit einem entspannenden Schaumbad ausklingen. Gerne auch zu zweit.

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Hey, hey, Marina, Olaf der Flipperbot ist noch hier auf Radio ISW im ISW Sonntagsjournal. Schönen guten Morgen. Klaus Danner heißt der bayerische Schlagersänger, der uns seit ein paar Jahren mit seiner Musik begeistert. Daheim ist in der Nähe von Rosenheim. Als Schlagersänger mit eigenen Titel ist der Klaus erst seit 2021 unterwegs. Er sagt von sich selbst, dass er von der großen Zeit der bayerischen Musikszene der 80er Jahre geprägt worden ist. Namen wie Wolfgang Fierig oder Spider-Murphy-Gang fallen da. Auch die Münchner Freiheit gehört zu den großen Namen der 80er Jahre. Stefan Zauner war der Sänger der Münchner Freiheit und er lebt ja zusammen mit seiner Frau Petra Manuela bei uns im Landkreis Altötting in Tüging. Und genau mit dieser Petra Manuela hat Klaus Danner sein neues Lied »Wo bist du?« aufgenommen. Vielleicht bekommen wir es ja heute präsentiert beim Weißblatt Stammtisch in Tüging. Wir freuen uns sehr auf Klaus Danner ab 10.

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1: Mit Theresia Köbel. Guten Morgen. In der Wallfahrtsstadt Altötting findet heute eine Stadtführung unter dem Motto Geschichtel und Geschichte statt um 15 Uhr. Organisiert wird das Ganze vom Bürger- und Tourismusinfo Altötting. Die Trachtenblaskapelle Ramsau feiert ihr 55-jähriges Bestehen. Vom 1. bis zum 3. August verwandelt sich die Festwiese am Kloster Ramsau in einen Treffpunkt für Musikfreunde, Familien und alle, die bayerische Tradition und gesellige Stunden schätzen. Der heutige Sonntag beginnt um 10 Uhr mit einem Familiengottesdienst. Im Anschluss sind die Besucher zum gemeinsamen Mittagstisch eingeladen. Während der Mittagszeit und am Nachmittag übernehmen die Jungbläser, die Jugendkapelle und die Ramsauer Böhmische die musikalische Gestaltung des Festes. Bei Kaffee und Kuchen können die Gäste den Nachmittag bei bester musikalischer Unterhaltung verbringen. Und zum Abschluss am Montag des Jubiläumsfestes findet ab 18 Uhr ein Kesselfleischessen statt. Musikalisch umrahmt wird der Abend von den Ramsauer Musikanten. Die Trachtenblaskapelle Ramsau freut sich darauf, gemeinsam mit zahlreichen Gästen auf 55 Jahre Vereinsgeschichte anzustoßen und ein Wochenende voller Musik, Gemeinschaft und gelebter Tradition zu feiern. Der Eintritt zu den Veranstaltungen ist frei. Ein Sommerabend mit Sepp Eibelsgruber heißt es am Sonntag, den 16. August um 19 Uhr im Pfarrgarten an der St. Veiter Kirche. Soweit die Veranstaltungshinweise für heute Sonntag, den 2. August und die kommenden Tage.
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0: 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In den vergangenen beiden Wochen hatte ich die beiden Schwestern zu Gast in unserer Sendereihe »Wo sie gern her«. Es waren sehr interessante und spannende Antworten auf meine Fragen. Und heute haben wir Sigrid und Marina endlich bei uns live in der Sendung. Ab 10 Uhr sind wir auf dem Tökinger Volksfest. Wir freuen uns sehr, wenn Sie bei uns in Töging mit dabei sind oder am Radio zuhören. Wir sind die Freunde der sorglosen Stunden.
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1: Ja, hallo liebe Hörerinnen und Hörer von Radio ISW. Hier spricht wieder mal euer Alex Reichinger. Und ihr habt ja dieses Jahr schon einiges von mir erfahren können. Und somit werdet ihr auch wissen, dass ich heuer im Jahr 2026 mein 20-jähriges Bühnenjubiläum feiere. Und darum gibt's jetzt schon wieder den nächsten Singletitel. Diesmal eine Coverversion von einem ganz schönen Lied von den Zillertaler Haderlumpen. Das nennt sich Die Almwiesen, ist mittlerweile die dritte Single in diesem Jahr, ganz speziell eben zum Jubiläum, und eine wird noch folgen, und da dürft ihr schon ganz gespannt sein. Aber jetzt wünsche ich euch ganz viel Spaß mit meiner Interpretation von den Almwiesen und wünsche euch ganz viel Spaß mit der besten Musik und natürlich auch mit meiner Musik hier auf Radio ISW. Euer Alex Reichinger.

0: Vanessa Maria und ihr Mr. Wunderbar wart es noch hier auf Radio ISW im ISW Sonntagsjournal. Eine neue Single erschienen am 18. Juni 2026. 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
1: Ich bin Justin Hamm. Guten Morgen. Für eine Zukunft ohne Angst haben gestern wieder hunderttausende Menschen in Deutschland für sexuelle und geschlechtliche Vielfalt demonstriert. Beim CSD in Hamburg waren rund 300.000 Menschen dabei. Der Teilnehmerrekord zeigt, dass sich die Menschen von dem Anschlag auf den CSD in Berlin vor einer Woche nicht einschüchtern lassen. Der neue Unionsfraktionschef Frei kündigte schnelle Verschärfungen beim Umgang mit islamistischen Gefährdern an. In der EU treten heute strengere Regeln für bestimmte KI-Systeme in Kraft. Wie ChatGPT und Co. ihre Inhalte jetzt kennzeichnen müssen, berichtet Dieter Ebeling.
2: Eine Art Wasserzeichen schlägt ein Praxisleitfaden der EU-Kommission vor. Oder auch eine Einblendung, wenn man mit dem Mauszeiger über ein von KI verfälschtes Gesicht fährt. Aber man wolle beispielsweise bei Satire oder anderer Kunst den Genuss des Kunstwerkes auch nicht zu sehr stören, heißt es. Wie das dann genau aussieht, werden wir ja noch sehen.
1: Die Deutsche Umwelthilfe will bald vor das Bundesverfassungsgericht ziehen, und zwar gegen das neue Heizungsgesetz. Das Gesetz ist vergangene Woche im Bundesgesetzblatt verkündet worden. Die DUH kritisiert, das Klimaneutralitätsziel 2045 sei damit nicht erreichbar, da auch nach 2044 noch Öl- und Gasheizungen erlaubt bleiben. Als Kläger sieht die Umwelthilfe junge Mieter, die in Zukunft stark von den Auswirkungen betroffen sind. Herbstgrasmilben sorgen aktuell für Juckreiz auf Wiesen und in Gärten. Die winzigen Spinnentiere haken sich an der Haut fest und lösen erst nach dem Ablösen starken Juckreiz aus. Krankheiten übertragen sie laut dem Deutschen Roten Kreuz aber nicht. Der Juckreiz kann bis zu 2 Wochen anhalten, sagen die Experten. Schutz bieten lange Kleidung, festes Schuhwerk und Duschen nach dem Aufenthalt im Freien. Heute heißt es in Hersbruck wieder, Bühne frei für die wohl entspanntesten Rennstars Mittelfrankens. Das Hersbrucker Eselrennen geht am Nachmittag in seine 43. Ausgabe. Das Rennen ist längst Kult, gerade weil die Esel oft ihren ganz eigenen Kopf haben. Im vergangenen Jahr gewann Esel Anton. Neben dem Rennen gibt es auch einen Streichelzoo und Programm für die ganze Familie.
0: Das Wetter.
1: Teils sind noch einige Wolken unterwegs, aber die sind alle harmlos und verziehen sich im Verlauf des Sonntags immer mehr. Wir bekommen reichlich Sonne und Höchstwerte zwischen 27 und 30 Grad. Morgen und am Dienstag wird es den ganzen Tag über sehr sonnig und mit bis zu 35 Grad noch heißer. Ab Mittwoch kommen wieder ein paar mehr Wolken dazu. Erst am Freitag wird es spürbar milder.
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Einen wunderschönen guten Morgen mit Radio ISW am Sonntag, den 2. August. Namenstag feiern heute Adriana und Adriane. Herzlichen Glückwunsch. Heute Vormittag dreht sich natürlich alles um das Volksfest in Tügingen hin. Ab 10 Uhr übertragen wir von dort live den Weißblauen-Stammtisch. In dieser Stunde heißt es natürlich, wie Sie es gewohnt sind, Obach Borisch mit Martina Rauscher und Pfarrer Michael Witte hat die richtigen Worte zum Sonntag für uns. Theresa Kölbl wünscht einen wunderschönen Sonntag. Schön, dass Sie dabei sind, hier auf Radio ISW zum Frühschoppen.

0: Yves Marvin war das noch hier auf Radio ISW im ISW Sonntagsjournal.
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0: Pfarrer Michael Witti aus Feichten an der Alz ist jetzt dran und er findet bestimmt wieder die richtigen Gedanken zum heutigen Sonntag. Schönen guten Morgen.
2: Guten Morgen, meine Lieben daheim an den Radiogeräten. Es war eine echt heftige 7. Klasse. Ich sehe sie auch heute, weit über 20 Jahre später, noch alle vor mir. Es war das Jahr, wo ich meine zweite Dienstprüfung auch im Religionsunterricht machen musste. Aber das war da eine echte Herausforderung. Ich konnte perfekt vorbereitet sein. Irgendwie war nach einer Viertelstunde Chaos. Ich konnte es streng probieren. Das Ergebnis war das gleiche. Ich konnte versuchen, einfühlsam zu sein und auf sie einzugehen. Hat auch nicht viel mehr gebracht. Egal, was ich getan habe, irgendwie bin ich nicht durchgekommen. Es war auch nicht wirklich anders, wenn dann immer wieder mal meine Ausbilder hinten im Unterricht dabei saßen. Das hat die Jungs nicht wirklich beeindruckt. Einer meiner Ausbilder meinte dann zu mir einfach mit einem gütigen Lächeln, das wird bei denen nichts mehr. Da können sie machen, was sie wollen. Da werden sie nicht durchkommen. Ist halt so. Aber damit wollte ich mich nicht zufrieden geben. Ich habe mir dann irgendwann den größten Chaoten geschnappt, habe ihn herausgeholt und gesagt, hey, du bist doch außerhalb der Schule nicht so. Wenn ich dich daheim erlebe in eurem Betrieb, du denkst mit, du hilfst mit, du bist fleißig, du bist voll dabei. Du bist letztes Jahr sogar bei der Fußballfahrt in der Pfarrei hier mitmarschiert. Du bist doch echt ein toller Kerl. Und sobald du hier in der Schule bist, dann ist der Ofen aus und die Scheuklappen sind herunten. Was ist denn da los? Was mache ich denn verkehrt? Bisschen verlegen hat der andere dann gegrinst und hat dann wirklich gemeint, hey, das hat doch mit Ihnen gar nichts zu tun. Aber seien wir doch ehrlich. Völlig egal, ob ich mich hier anstrenge oder nicht, ob ich der Streber bin oder der Klassenclown. Wenn ich hier mit der Hauptschule fertig bin, dann bekomme ich doch sowieso keine Arbeit. Wow. Das hatte gesessen und das ist mir damals unglaublich nachgegangen und ich spüre dieses Gefühl in der Magengegend, auch heute über 20 Jahre später noch. Ich wusste, dass er damals in der damaligen Situation wirtschaftlich im Bayerischen Wald wohl recht hatte. Da war es nicht einfach für einen jungen Menschen, der noch nicht mobil war, Fuß zu fassen und eine gute Ausbildung zu beginnen. Er war ohne Perspektive. Ja, er hat sogar selber nicht mehr an sich geglaubt. Das hat mir unglaublich wehgetan. Und gleichzeitig stand ich hilflos daneben. Denn was sollte ich denn tun? Ich kann ja auch keine Lehrstelle für ihn herbeizaubern, schon gar nicht, so wie die Leistungen damals ausgesehen haben. Was tun? Immer wieder bin ich Menschen begegnet, die sich genauso gefühlt haben. Ohne Zukunft, ohne Chancen, ohne irgendetwas für den morgigen Tag, ohne ein gesichertes wirtschaftliches Auskommen, egal was sie taten. Und oft genug Hilflosigkeit. Gerne ist man versucht, dann auch zum Alltag überzugehen und zu sagen, hilft nichts, kann ja doch nichts machen. Genau all diese Situationen, vor allem diese 7. Klasse, kommt mir in den Sinn, heute an diesem Sonntag angesichts des Evangeliums. Da steht Jesus auch in der Gegend draußen. Viele Leute kommen zu ihm und sie alle sind völlig perspektivlos. Sie hatten ihre Hoffnung auf den Täufer Johannes gesetzt, den haben die Mächtigen dann enthaupten lassen. Und nun, wie soll es weitergehen? Keiner mehr da, der ein lautes Sprachrohr für sie ist. Keiner mehr da, der für sie eintritt. Und es heißt im Evangelium, Jesus hatte Mitleid mit diesen vielen Menschen. Als es Abend wurde, wollten die Jünger dann sie nach Hause schicken. Was sollen wir mit ihnen tun? Wir können doch auch nicht für alle das Leben in Ordnung bringen und vor allem gar nicht für alle sorgen. Wir haben selber nicht genug. Und Jesus sagte einen Satz, der mir da heute unter die Haut geht. Nein, schickt sie nicht einfach weg, auch wenn das die bequemste Lösung wäre. Gebt ihr ihnen zu essen. Tut ihr gefälligst was und nicht nur fromm herreden und abwiegeln. Ich weiß, dass das nicht immer einfach ist. Aber ich weiß, dass genau das die Herausforderung Jesu bis heute ist. Und da werde ich an diesem Sonntag noch ziemlich lange drüber nachdenken müssen. Wen es interessiert? Ich werde noch genauer davon erzählen in meiner Predigt heute um 10 Uhr und um 11.30 Uhr, jeweils in der Feichtener Pfarr- und Wallfahrtskirche. 11.30 Uhr könnt ihr auch live auf unserem Stream auf YouTube Pfarrverband Feichten mit feiern und mitverfolgen. Vielleicht schaut auch der eine oder die andere bei uns noch in der Kirche vorbei. Ich würde mich freuen. Aber in jedem Falle nehmen wir doch mal diese Aufforderung Jesu mit. Es gibt so viele, die von sich alleine oft nicht mehr weiter wissen, die keine Zukunft sehen. Jesus sagt, gebt ihr ihnen zu essen, seid ihr für sie da. Du kannst nicht die ganze Welt retten, aber wenn du einem einzigen Menschen weiterhilfst, hast du schon unglaublich viel getan. Ich glaube, es lohnt sich drüber mal nachzudenken. Was meint ihr? Egal wie ihr ihn heute verbringt, ich wünsche euch einen wunderschönen gesegneten Sonntag.
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0: Herzlichen Dank. Pfarrer Michael Witti war das bei mir im Sonntagsjournal.
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Wir freuen uns, wenn Sie dabei sind.

0: Nur Blödsinn hat sie im Kopf, die Melissa Naschenwegen. Schönen guten Morgen.
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3: Grüß euch, da ist wieder Martina Rauscher und ich erzähl euch was auf gut Bayerisch. Und heute melde ich mich direkt von einem Musikfestival. Und ich kann euch sagen, es ist sau heiß. Ein Hundshitz. So heiß, dass du ein Brot auf der Motorhaube bauen kannst. Aber wisst ihr, was lustig ist? Egal wie das Wetter ist, der Bayer, der findet doch allweil was zum Granteln. Heute sind es vielleicht fast 40 Grad. Das ist ja nicht mehr zum Aushalten. Und letztes Jahr, am gleichen Festival, da sind wir mit Gummistiefel durch den Matsch gestopft. Ja, Sakra, es schüttet wie aus Kiwi. Und irgendwie war beides schön, aber gerantelt haben wir trotzdem. Ich glaube, das Wetter kann bei uns einfach nicht richtig sein. Und dann muss das Wetter auch noch dafür herhalten, wenn einer recht grantig ist. Du schaust aus wie ein 3-Tage-Ringwetter. Das kennt wahrscheinlich ja jeder. Früher war Ringwetter oft wirklich eine Katastrophe. Auf dem Feld ist nichts weitergegangen, draußen war es grau und nach 3 Tagen Dauerregen war die Stimmung entsprechend. So ist aus dem Wetter irgendwann ein Gesichtsausdruck geworden. Oder ein Hundshitz. Da fragt man sich schon, warum ausgerechnet der Hund? Ganz einfach. Hunde können fast nicht schwitzen. Die liegen bei der Hitze hechelnd im Schatten und hoffen, dass endlich ein Wolken kommt. Und wenn es dann endlich regnet, dann sagt jeder wieder, es schüttet wie aus Kübeln. Und das Beutel versteht man doch sofort. Als ob da drum einer einen ganzen Kiwi Wasser über uns ausleert. Mein Lieblingsspruch ist aber, nach dem Regen kommt die Sonne. Weil das eigentlich gar kein Wetterspruch ist, sondern eine Lebensweisheit. Es geht auch wieder vorbei. Der nächste schöne Tag kommt bestimmt. Und die nächste Abkühlung kommt auch auf jeden Fall. Ja, Mai. Und egal ob Hundsitz, Sauwieder oder Kaiserwieder, ich wünsche euch heute auf jeden Fall einen wunderschönen Sonntag. Bleibt's bayerisch, euer Martina.
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1: Dankeschön nach Geisenhausen zur Martina Rauscher.

0: hast du heute Abend Zeit für mich. Semino Rossi war das noch hier auf Radio ISW im ISW-Sonntagsjournal. Gleich gibt's hier bei uns die Nachrichten mit den aktuellen Meldungen aus Bayern, Deutschland und der Welt und im Anschluss die Kultsendung Weißblau Stammtisch bis 13 Uhr. Wir senden heute live aus Töging vom dortigen Volksfest. Wir freuen uns, wenn's bei uns im Volksfeststadl in Töging live dabei sind oder am Radio dabei bleiben. Bis später.
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1: Ich bin Justin Hamm. Auch nach dem Umbau des Kabinetts erwartet ein Großteil der Menschen in Deutschland nicht besonders viel von der Bundesregierung. Das hat eine INSA-Umfrage für die Bild am Sonntag ergeben. Uli Reitinger berichtet.
2: Von Zuversicht, einem neuen Impuls und einer neuen Dynamik hatte Kanzler Merz nach dem personellen Umbau gesprochen. Wenn er selbst wirklich daran glaubt, steht er mit diesem Gefühl vielleicht nicht ganz alleine da, aber er gehört zur Minderheit. Laut Umfrage trauen 25% Schwarz-Rot noch zu, wichtige Reformen umzusetzen. Satte 57% glauben nicht, dass die Regierung bis zum regulären Ende der Wahlperiode durchhält.
1: Ab sofort müssen KI-generierte Inhalte in der EU klar gekennzeichnet werden, etwa durch Wasserzeichen oder Hinweise am Anfang von Videos und Audiodateien. Grundsätzlich sollen auch schon bei der Erstellung von KI-Inhalten maschinenlesbare Fingerabdrücke in der Datei hinterlassen werden, damit andere Systeme die KI zuverlässig als solche identifizieren können. US-Präsident Trump hat eine neue Angriffswelle gegen den Iran vorerst abgesagt. Grund seien angebliche Fortschritte bei Verhandlungen. Der Iran habe darum gebeten, da es Umrisse einer Einigung gebe, so Trump. Dazu zählt die Öffnung der Straße von Hormuz und ein Ende der iranischen Atombedrohung, heißt es. Bei den Bayreuther Festspielen hat eine KI das Bühnenbild für die Aufführung der Götterdämmerung gebaut und dabei wild Kohlfotos, die brennenden Twin Towers und DDR-Briefmarken durcheinander gewürfelt. Das Publikum hat mit Buhrufen und Pfiffen reagiert. Musik und Sänger wurden dagegen gefeiert. Ein Baby zu stillen ist laut Experten für die Gesundheit von Kind und Mutter sehr förderlich. Der Anteil der Mütter, die ihr Kind stillen, legt weltweit zu. 47% der Babys werden in den ersten 6 Monaten ausschließlich gestillt. 2012 waren es 10% weniger. Laut der Weltgesundheitsorganisation können durch eine verstärkte Förderung des Stillens jährlich fast 400.000 Todesfälle bei Kindern und rund 140.000 Todesfälle bei Müttern verhindert werden.
0: Das Wetter.
1: Teils sind noch einige Wolken unterwegs, aber die sind alle harmlos und verziehen sich im Verlauf des Sonntags immer mehr. Wir bekommen reichlich Sonne und Höchstwerte zwischen 27 und 30 Grad. Morgen und am Dienstag wird es den ganzen Tag über sehr sonnig und mit bis zu 35 Grad noch heißer. Ab Mittwoch kommen wieder ein paar mehr Wolken dazu. Erst am Freitag wird es spürbar milder.

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5: Meine Damen und Herren, wir begrüßen Sie recht herzlich zum weiß-blauen Stammtisch. Hier sind Ihre Gastgeber, Theresia Köbel und Herbert Suttner.
6: Einen wunderschönen guten Morgen, meine Damen und Herren. Wir sind auf dem Tilginger Volksfest. Tilging, auf geht's, alle hinten über den Kopf mitsingen. Zicke, zacke, zicke, zacke. Es geht lauter. Zicke, zacke, zicke, zacke. Wird schon. Auf geht's.

alles aufstehen, mitklatschen, mitsingen. Ihr kennt doch den Text. Wir sind auf dem Deggener Volksfest. Wir haben eine Riesenstimmung, wir haben eine Riesengaudi. Weiß-blauer Stammtisch. Auf geht's und

0: Einen wunderschönen guten Morgen und herzlich willkommen, liebe Gäste, zum Weißblauen-Stammtisch live heute aus Tüging, aus dem wunderschönen Stadl. Ein herzliches Grüß Gott und draußen an den Radiogeräten. Grüß Gott und an Servus.
1: Servus Tüging. Geht's euch gut? Herzlich willkommen, Weißblauer Stammtisch, meine Damen und Herren, auf dem Tüginger Volksfest. Ein wunderschöner Stadl. Wir haben ja das perfekte weiß-blaue Sommerwetter zum Tüginger Volksfest 2. August und wir haben die perfekten Musikanten eingeladen für diesen wunderbaren Frühschoppen. Meine Damen und Herren, wie lange sind wir eigentlich schon in Tüging? Es war ziemlich eins von den ersten Volksfesten, gell?
0: Du stellst Fragen, Herbert. Oh, 30 Jahre ist mindestens schon her.
1: Also, es kann tatsächlich 30 Jahre her sein und unglaublich, ja, seit vielen, vielen Jahren sind wir sehr, sehr gern auf dem Tüginger Volksfest. Es gibt schon wieder einen neuen Bürgermeister übrigens. Also,
0: wie viel haben wir jetzt schon?
1: Ja, also die Älteren unter uns, die können sich noch daran erinnern, meine Damen und Herren. Max Saalfrank war mal Bürgermeister, königlich bayerischer Sozialdemokrat in Tüging und das war unser erster Bürgermeister. Danach natürlich der Horst Grebes, logischerweise viele, viele Jahre. Danach der jetzige Landrat, der Tobias Windhorst. Und seit heuer hat Tüging einen neuen Bürgermeister. Er ist pünktlich um 9:30 in den Stadl gekommen und wir werden natürlich danach noch auf der Bühne präsentieren. Wir geben ihm bereits jetzt einen kräftigen Applaus, meine Damen und Herren. Der Marco Harrer, der Bürgermeister, der neue aus Tüging. Herzlichen Dank, dass er heute da ist.
0: Da vorne
1: sitzt er. Am guten Durst, am guten Hunger. Wir sehen uns später auf der Bühne. Ja, also Bürgermeister, wenn die in Tüging ständig ein Neuer irgendwie, he? Kann das sein?
0: Ja, mein, wenn der andere Landrat geworden ist, das ist klar, dann brauchen Sie wieder einen neuen Bürgermeister.
1: Ja, Tüging ist das Zentrum des Landkreises. Eine Konstante haben wir, meine Damen und Herren, weil seit vielen, vielen Jahren die Festwirtsfamilie Zeiler aus Simbach am Inn bei vielen Volksfesten in der Region verantwortlich zeichnet und natürlich auch auf dem Tüginger Volksfest. Wir begrüßen die Festwirtsfamilie Zeiler recht herzlich und Dankeschön, dass wir wieder zu Gast sein dürfen auf dem Volksfest in Tüging, meine Damen und Herren. Ja, wenn ich da so anschaue, es gibt so viele bekannte Gesichter, die normalerweise alle namentlich gleich begrüßen müssen. Der Johnny Meyer ist da, ein alter Musikfreund von uns. Und meine Damen und Herren, ja, eine Sache muss ich tatsächlich am Anfang erwähnen, denn er begleitet uns seit mittlerweile 26 Jahren auf dem Tüginger Volksfest als Zeitungsschreiber. Er ist bei der Passauer Neuen Presse, ist er also verantwortlich für die Region Tüging und darüber hinaus. Und er ist ein ja, echter Bayer, ein gestandenes Mannspult und ihm taugt es, wenn sie in Tüging was Positives riert, wenn er Bierzeit ist. Und er ist seit vielen, vielen Jahren immer bei uns beim Weißblauen Stammtisch. Heute habe ich ihn schon geschimpft, weil er vom Optischen her eigentlich nicht reinpasst. Gell? So ein schönes Mannspult. Und dann hat er irgendwie so ein paar Mido-Shorts, so kurze Hosen. Er hätte Lederhosen daheim auch gehabt, aber da war er zu faul. Egal, wir begrüßen ihn mit einem kräftigen Applaus, meine Damen und Herren, der Toni Brandl. Er hat morgen eine Doppelseite drin über uns.
0: Herzlich willkommen, Dankeschön.
1: So, und wir werden gefilmt. Wir zwei.
0: Wir zwei, ja.
1: Unglaublich. Also, ja, ganz liebe Freunde, der Walter Hering mit seinem Team ist da. Er trat wieder ein schönes Video vom Weiß-Blauen Stammtisch. Natürlich nicht von der Theresia und von mir, sondern in erster Linie von den Stars der volkstümlichen Musik und von euch. Also immer Lacher, genau, 10 Herzogen. Außer jetzt haben keine drinnen, dann bitte nicht Herzogen. Also, man muss selbst da nachdenken. Aber egal. Gut, das war eigentlich das Wichtigste, das ich bis jetzt sagen wollte. Hab ich alles? Mensch, natürlich nicht. Ich muss ja die Künstler noch vorstellen. Und die haben es halt wieder absolut in sich, meine Damen und Herren. Wenn wir es da sagen, dann meinen wir das auch. Er kommt aus dem Kulmbacher Land. Sie haben mir erzählen lassen, das gehört auch zu Bayern, heißt eigentlich Franken. Darum haben sie mittlerweile ein Bierfest auch, obwohl die eigentlich nur Wein trinken. Also ziemlich durcheinander, er wird uns alles aufklären. Wir freuen uns, dass er da ist, der Lausbruder Marcel Benker. Wo ist er? Da ist er! Meine Damen und Herren, meine Generation, die kennt Spider-Murphy Gang, die kennt ein Viereck, die kennt ja, diese ganzen bayerischen Liedermacher. Und er ist in der Tradition der bayerischen Liedermacher unterwegs. Er ist einer von uns, wohnt in der Nähe von Rosenheim. Begrüßen bis am kräftigen Applaus, Klaus Donner! Captain, ahoi, Schiff ahoi, meine Damen und Herren, die klingenden und die singenden Saxophone, die werden wir heute mit wunderschönen Melodien wieder bei uns erleben. Begrüßen Sie mit einem kräftigen Applaus Captain Freddy und Gabriela! Captain. Wieder Lausburg. Sommerhitkönig, meine Damen und Herren. Er kommt aus dem Bayerischen Wald. Ein sehr, sehr gern gesehener Gast beim Weiß-Blauen Stammtisch. Heute hat er einen Papa mit dabei. Er war der Papa mit seiner Gruppe, Begleitband von Florian Silbereisen, die Eltern unter uns wissen es. Begrüßen mit einem kräftigen Applaus Sommerhitkönig Johannes Nickl.

0: Song. Ich kann jetzt stundenlang erzählen über diese beiden jungen Damen, die bei uns auf der Bühne stehen. Sie sind Sieger des Grand Prix der Volksmusik. Sie sind die Superstars der volkstümlichen Musik. In den letzten 4 Wochen waren die gefühlt 500 Mal im Fernsehen in großen Sendungen zu erleben. Sigrid und Marina! Gell, aber auf den Punkt moderiert.
1: Genau.
0: Der Andreas war schon ganz, ganz nervös hinten und hat gesagt, ach Gott, der wird nicht fertig, muss ich es nochmal starten, ich weiß nicht, wird er doch fertig, ich weiß es nicht.
1: Aber er ist fertig geworden.
0: Er ist genau 8 Sekunden fertig. Meine Damen und Herren, es war ein U-Gericht. Passt, oder? Freut euch das Programm? Seid ihr begeistert?
2: Ja!
0: Wunderbar, dann starten wir es auf, geht's mit dem weiß-blauen Stammtisch mit der Theresia und mit dem Herbert. Dankeschön!
1: Dankeschön, herzlichen Dank. Ja, mit Stimmung und guter Laune starten wir jetzt in den Volksfest Sonntag. Begrüßt mit mir Marcel Benker aus dem Kulmacher Land.
3: Hallihallo, servus.
1: Marcel, servus, auf
3: geht's. Guten Morgen.
1: Guten Morgen, du kleine Maus. So dein erster Titel.
3: So schaut's aus.
1: Packen wir's mit Marcel Benker.
3: Auf geht's, die Hände nach oben, klatschen wir ein bisschen. Eins,

0: Dankeschön!
1: Dankeschön, herzlichen Dank, Marcel Benger. Marcel, mit 6 Jahren bist du schon auf der Bühne gestanden, da hast du schon Steirische gelernt, oder?
0: Nein, also mit 6 Jahren habe ich das Akkordeon erlernt und mit 11 kam die Steirische dazu und mit 10 hatte ich meinen ersten Auftritt vor Publikum. Deswegen haben wir letztes Jahr 10-jähriges Bühnenjubiläum feiern dürfen von mir.
1: 10 Jahre ist schon wieder her, dass du auf der Bühne stehst.
0: Ja, 11, ist ein Applaus. 11. 11 mittlerweile. So schaut's aus. Dankeschön.
1: Du warst ja schon bei Stefan Ross mit dabei, 2021.
0: So schaut's aus. Du weißt es besser als ich. Du weißt es besser als ich.
1: Wie war das?
0: Das war wahrscheinlich mit das Größte, was ich mittlerweile machen durfte. Es war vor allem eine coole Erfahrung und vor allem auch ein Sprungbrett einfach für mich, im Fernsehen zu stehen, das Publikum mitzunehmen und mittlerweile hat sich ein bisschen was draus gebildet.
1: Ja, mittlerweile bist du sehr gut unterwegs. Tirol, Bayern, wo?
0: Ja.
1: Wie schaut's aus? Wie schaut der Terminkalender heute aus?
0: Mittlerweile sind wir so bei 110 bis 120 Veranstaltungen mittlerweile im Jahr. Wie du schon sagst, bayernweit, jetzt kommt Tirol öfter dazu, Nordrhein-Westfalen, Hessen, also es wird immer weiter zum Fahren langsam.
1: Immer was los mit Marcel Benker.
0: So schaut's aus.
1: Na, der gute Kollege kommt dann nochmal raus. Ach,
0: also, ja, wenn er kommt, dann eskaliert es.
1: Der Herbert sagt ja immer, das ist ein Lausbauer. Ja. Ja, Marcel, jetzt geht's.
2: Also das Wachsen hast du mittlerweile aufgehört, gell? Ich kenne dich ja auch noch, aber du warst ein bisschen kürzer. Du hast hohe Schuhe, oder? Also ich bin ja 1,74.
0: Bist du 1,74?
2: Es kann nicht sein, dass du mich mittlerweile körperlich überragst.
0: 1,86.
2: Aber natürlich nicht kommunikativ. Du kommst aus Franken, das gehört für alle, die in Erdkunde nicht so gut aufpasst haben, das gehört mittlerweile auch zu Bayern. Gibt es so einen Spruch, man muss Gott für alles danken, auch für Unter-, Mittel-, Oberfranken etc.
0: Das sehe ich auch so. Ich bin ja, das musst du dazu sagen, ich bin gebürtig aus der Oberpfalz.
2: Das auch noch. Also das ist ja... So, jetzt habt ihr da drumherum ein Bierfest in Kulmbach. Ja. Also wir dringen ja, das ist ja Altbayern. Tschöging, Altbayern, Oberbayern. Wir dringen ja nur Hofbräuhausbier,
0: okay.
2: Aus Traustor, weil es einfach so gut ist. Ich habe mir erzählen lassen, es gibt in Kulmbach auch die eine oder andere Brauerei, aber du bist gern bei uns und trinkst das echte, das oberbayerische Bier, gell?
0: Ja, ja.
2: Brava, brava.
0: Ich war die Woche noch gar nicht bei der Bierwoche.
2: Na,
0: gar
2: nicht. Aber da geht es auch so richtig zu.
0: Das war ironisch gemeint.
2: Ja, du warst schon, oder?
0: Ja, sicher.
2: Zum Autoscooter fahren oder Geisterbahn?
0: Nein, da gibt's wirklich bloß Bier. Da gibt's bloß Bier, da gibt's auch Autoscooter, da gibt's bloß das Zelt und Musik.
2: Also
0: und
2: ich Bier. Verstehe das nicht. Ich verstehe das nicht. Die Franken da drum, gell? Gott sei Dank sind wir. Gott sei Dank sind wir daheim und ist so schön bei uns da in Degen. Marcel, vielen herzlichen Dank. Ich will gar nicht mehr stören, macht's weiter.
0: Ach so, okay.
2: Danke, dass du da bist.
0: Dankeschön auch.
1: Ja, Marcel, wir machen den nächsten Titel jetzt. A Blutschens ist Kaledani.
0: So schaut's aus.
1: Auf geht's.
0: Für alle, die heute Tracht tragen, klatscht mal ein bisschen mit, alle gemeinsam, auf geht's!

0: Liebe Freunde, danke schön. Applaus. Lederne, so schaut's aus. So, liebe Freunde, ich hätte mal ganz kurz was mit euch heute hier in Tüging vor. Vielleicht hat der eine oder andere schon mal bei mir auf Facebook oder Instagram vorbeigeschaut. Da schauen wir mal drauf, dass wir ein Foto mit allen heute zusammenkriegen. Gegebenenfalls würde ich euch ganz kurz bitten, einmal ganz kurz aufzustehen. Alle heute in Tüging, machen wir ein bisschen Sport in der Früh. Stehen wir ganz kurz auf. Ihr müsst nicht auf die Bank, ihr müsst nicht auf den Tisch. Nur einmal ganz kurz aufstehen. Und vor allem so tun, als würdet ihr schon seit 5 Stunden feiern. Also, probieren wir es einmal ganz kurz aus. Alle Hände mal ganz kurz nach oben. Alle Hände heute hier nach oben. Das schaut gut aus. Da drüben sitzen noch ein paar. Wenn es geht, vielleicht, ihr müsst nicht auf, aber vielleicht die Hände noch mit nach oben, dass keine Lücken sind. Und dann würde ich sagen, machen wir ein schönes Foto. Schaut's alle nach vorne und zicke, zacke. Zicke, zacke. Liebe Freunde, wie ist die Stimmung in Tüging? Sehr gut. Bleiben wir noch kurz stehen. Habt ihr alle was zum Trinken? Sehr gut. Alle Getränke in die Hand nehmen. Probieren wir es einmal aus. Die Gläser. Au weh. Keinen Durst und holen sich trotzdem was zu trinken. So hört sich das an. Probieren wir es aus bis ganz nach hinten. Die Gläser. Die Gläser!
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Prost ihr Säcke. Auf die Weiber. Auf die Männer. Ah, da kam nix. 1:0 für die wunderschönen Frauen. Trinkt mal einen Schluck Prost miteinander. Und vor allem dürft ihr euch wieder hinsetzen, ne? Denn bei der nächsten Melodie, liebe Freunde, hängen wir uns ein bisschen ein und schunkeln wir vor allem ein bisschen mit. Das sind wieder bekannte Melodien für alle, die heute da sind. Fahren wir nach Tirol. Und zwar nach Kufstein. Auf geht's.

Dankeschön. Liebe Freunde, boah, ich lasse euch gleich in Ruhe. Mit einer Melodie will ich euch heute noch nerven und noch einmal Vollgas geben. Ich habe einen Tipp bekommen, dass ich in die Leute gehen soll beim Spielen. Und bei dieser Melodie, das gehört mittlerweile schon zum Ritual dazu, dass ich diese Melodie bei euch im Publikum mitspiele. Und da würde ich sagen, ich brauche nochmal ganz kräftig eure Unterstützung. Ein instrumentales Stück auf der steirischen Harmonika. Und zwar die Tiroler Burm. Polka, gehen wir auf!

0: Vivian Arisch, meine Damen und Herren, jetzt fangen die Franken an zum Jodeln noch. Einen kräftigen Applaus für Marcel Benker. Ihr seid der Meinung, das war...
1: Dankeschön.
0: Ihr seid der Meinung, das war... Wunderbar. Ich habe mich ja schon vorher begrüßt, gell? Antoni Brandl von der Zeitung. Das ist noch alte Garde. Der kann noch Steno, der schreibt so schnell Steno, so schnell können wir gar nicht denken. Und es gibt in Zöging, in der Passauer Neuen Presse, sprich im alten Edinger Anzeiger, auch noch ja, Wiesensplitter, Volksfestsplitter. Gell? Das gibt es woanders gar nicht mehr. Das ist aus einer anderen Zeit. Irgendwie, das wissen wir noch. Nur wir Alten, sage ich jetzt oder mal, wissen das noch, dass Volksfestsplitter einfach in die Zeitung reinkehren. Und ich bin schon gespannt, was er morgen alles drinnen hat. Also vom Suttner hat er bestimmt einigen Unfug drinnen. Und ja, kauft euch auf jeden Fall morgen, Altneuettinger Anzeiger, eine Doppelseite vom Deginger Volksfest. Da sind wir gespannt. So, meine Damen und Herren, damit alle Radiohörer nochmal genau wissen, wo wir sind, hören wir uns nochmal die Einladung zum weiß-blauen Stammtisch zum Deginger Volksfest an.
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6: Der weiß-blaue Stammtisch live heute aus Tilging am Inn. Ja, vom Kulmbacher Land machen wir jetzt einen musikalischen Sprung in unsere Region. In der Nähe von Rosenheim ist er daheim. Begrüßen Sie mit mir den bayerischen Schlagersänger Klaus Danner.
7: Tilging, grüßt euch, servus. Habe die Ehre.
6: Ich glaube, dass du da bist.
7: Danke. Freut mich, dass ich da sein darf.
6: Du hörst uns jetzt noch mal richtig ein, gell? Du magst
7: Schau
6: den Sommer.
7: Schau mal, ob ich das noch toppen kann von Marcel, aber ich probiere es einmal.
6: Ich mag den Sommer, so dein erster Titel.
7: Ich mag den Sommer. Mögt ihr einen Sommer? Ist euch warm genug, oder? Wollt ihr einen Sommer? Ich mag ihn auch. Ich mag den Sommer. Auf geht's. Und die Hände.

0: Dankeschön.
1: Meine Damen und Herren, einen kräftigen Applaus nochmal herzlich willkommen. Unser Gast aus der Nähe von Rosenheim, der Klaus Danner. Kräftigen Applaus. Jawohl.
0: Dankeschön.
1: Klaus.
0: Ja, Bert.
1: Riesenkompliment. Du bist so ein völlig ausgeglichener, chilliger Typ. Die spiegeln sich auch ein bisschen in deinen Melodien. Die sind wunderschöne Melodien. Kannst du stundenlang anhören. Daumen zu machen, ich mag den Sommer, da kann man jetzt am Chiemsee sitzen und ein bisschen träumen oder mit dem Cabrio umeinander fahren. Das war auch so eine Geschichte. Wie ist der Titel entstanden?
0: Also, wie du sagst, das ist eigentlich, ich mache meine Lieder sind alle irgendwie aus meinem Leben, also alles, was mir so passiert ist. Und bei Mag im Sommer war es auch so, vor 2 Jahren ist das Wetter schön geworden und ich bin an den See gefahren und dann ist mir das so vor mir runtergefallen einfach.
1: Unglaublich.
0: Aber es ist ja ganz primitiv und einfach, weil ich mag den Sommer, also du auch.
1: Natürlich, gibt ja nichts Schöneres wie Sommer. Also, und speziell wenn man am See sein kann, du wohnst in einer der schönsten Gegenden überhaupt, die es gibt in Bayern. Bayerischer Schlagersänger, 80er Jahr. Wie alt bist denn du? Ich muss jetzt tatsächlich nachfragen.
0: Ich darf es gar nicht sagen.
1: Sag's halt.
0: Ich habe im November hab ich einen Runden.
1: Aber nicht der 40.
0: Nein. Der 30.
1: Na schon. Und der 3. Okay,
0: egal. Also,
1: du hast heuer einen Runden, das heißt, du bist in die 80er Jahre aufgewachsen und das hört man, glaube ich, auch ein bisschen aus deiner Musik raus. Ich habe bei der Begrüßung vorher gesagt, Wolfgang Viereck oder Relax, das sind so Nummern, die haben dich geprägt als junger Bursch und das präsentierst du auch auf der Bühne. Schade, dass es solche Sachen nicht mehr so viel gibt, gell?
0: Das war eigentlich auch so meine Grundidee. Also ich hab ein bisschen so in die Szene geschaut und es gibt natürlich alle möglichen Musikrichtungen, aber der bayerische Schlager, den gibt es natürlich auch, aber nicht mehr so viel wie früher. Und habe mir gedacht, jetzt mache ich auch sowas.
1: Passt natürlich auch super zu deiner Stimme dazu, beziehungsweise zu deiner Art, wie ich schon gesagt habe, das Chillige, das bayerische Lebensgefühl, wir sind ja alle chillig ohne Handy.
0: Immer bin ich natürlich auch nicht chillig, morgen am Montag schaut es wieder anders aus.
1: Aber heute ist heute und heute ist Sonntag und heute sind wir beim Weißblauen Stammtisch. Eine Gruppe, die in die 80er Jahre natürlich auch brutal Erfolg gehabt hat, das ist die Münchner Freiheit. Ohne dich gehe ich heute Nacht nicht heim und viele, viele Erfolgstitel. Und du hast tatsächlich, also die Leute wissen das ja oder die meisten deiner Fans wissen das natürlich, dass du mit der Petra Manuela einen Duetttitel aufgenommen hast. Die Petra Manuela ist zugleich die Ehefrau vom Stefan Zauner,
0: Stefan, ja.
1: Der ja, jahrelang der Sänger war von der Münchner Freiheit und auch diese ganzen Erfolgstitel in die 80er Jahre gemacht hat.
0: Genau.
1: Wie bist du in Kontakt gekommen mit der Petra?
0: Das ist eine lange Geschichte, aber ich mache es kurz. Also wir haben uns schon ein bisschen kennt. Ich habe mal vor 10, 15 Jahren am Rosenheimer Fernsehsender so als Hobby ein bisschen gearbeitet und da haben wir uns kennengelernt und wie ich dann das Lied fertig gehabt habe, also das Demo, das ist die rohe Version, dann habe ich plötzlich die zwei vor mir stehen sehen. Habe ich gesagt, das war ein Lied für euch. Dann habe ich sie ihnen geschickt und ja, der Petra hat es gefallen. Der Stefan singt allerdings nur in Hochdeutsch und hat gesagt...
1: Er singt eh bayerisch.
0: Genau, das kann ich nicht und das lerne ich auch nicht mehr. Und dann habe ich mir gedacht, okay, dann habe ich noch 2 Tage gewartet und dann habe ich mir gedacht, jetzt schreibe ich der Petra. Und die hat dann ja gesagt. Also es hat mich gefreut.
1: Jetzt hätte man natürlich, wenn wir Münchner Freiheit im Radio spielen, dann sagen wir immer, dass der Stefan Zauner im Landkreis Altötting wohnt. Wir sind jetzt heute in Tübingen. Es könnte auch sein, dass er direkt in Tübingen wohnt. Wir hätten natürlich die Petra gerne zum Diät-Titel heute dabei gehabt. Das ist leider nicht möglich. Gell?
0: Leider nicht möglich. Tut ja das selber leid, aber schade.
1: Ewig schade ist. Hallo Frau Doktor, wie ist der Titel entstanden?
0: Hallo Frau Doktor, das ist auch wieder so eine Geschichte aus dem Leben. Also ich war mal beim Zahnarzt und habe... Ja, ich habe sehr Angst vor dem Zahnarzt.
1: Ach, jetzt tu dich nicht, Robi. Das stimmt doch nicht.
0: Ein bisschen schon.
1: Das muss nur auf der Bühne sein, dass du Angst vor dem Zahnarzt hast. Kein Mensch da erinnert in die 10.000 Leute, die in dem Stadl sitzen, hat Angst vor dem Zahnarzt.
0: Ein paar werden schon dabei sein.
1: Nein, glaube ich da nicht. Und du hast, okay. Du hast auch keine Angst. Das sagst du nur immer auf der Bühne.
0: So ist es. Und wie gesagt, mein Zahnarzt hat ja solche Hände gehabt. Gell? Also
1: das stimmt doch auch nicht. Der hat ganz zarte Hände. Also, okay, wahrscheinlich okay. Ist eine Zahnärztin eine ganz hübsche.
0: Das Glück war, der Zahnarzt hat Urlaub gehabt und dann geht die Tür auf und kommt der Zahnärztin rein. Und dann
1: sag
0: ist
1: doch.
0: Das Lied passiert.
1: Dann hören wir es uns so. Meine Damen und Herren, noch mal einen kräftigen Applaus. Steht, dass er da ist. Ein ganz lieber Kollege auf der Bühne, der Klaus Danner. Hallo, Frau Doktor.
0: Hallo, Frau Doktor.
2: Ja, hallo.

0: ein bisschen Schub.
1: Dankeschön. Danke. Ja, jetzt wisst ihr, wie es mir beim Zahnarzt gegangen ist, gell? Ja, wie wir gerade im Interview schon gehört haben, ich feiere ja heuer im November einen Runden. Und damals im November vor 6 Jahren war die Grundidee mit Schlager anzufangen. Und ich habe dann mein erstes Lied gemacht und habe das Glück gehabt, dass das gleich im Radio gelaufen ist. Dann haben wir gedacht, magst du nur mal eins? Das ist auch im Radio gelaufen. Und deswegen mache ich jetzt ein kleines Medley für euch von meinen ersten 3 Radio-Hits. Okay? Und da gehen wir noch einmal richtig Gas. Klaus Danner Medley, auf geht's!

Dankeschön. Dankeschön. Das war mein Hitmedley. Ja, jetzt zum Schluss habe ich noch ein bisschen was Ruhiges für euch. Eine schöne Ballade. Und irgendwie passt der Titel ganz gut zu mir, weil die Nummer heißt, ich bin halt ein Träumer. Und ich bin ja auch so ein Träumer. Okay.

0: Dankeschön.
1: Wunderschöne Melodien. Vielen herzlichen Dank, meine Damen und Herren. Klaus Danner, ihr seid der Meinung, das war...
0: Dankeschön.
1: Vielen herzlichen Dank.
0: Bis später.
1: Dankeschön, ja, bis später. Wir legen euch noch halt wieder die Wertungskarten aus. Gell? Wir sind ja in diesem Jahr schon ein bisschen unterwegs. Wir waren schon in Gas, in Gars.
2: Gars waren wir.
1: In Gasch, wollte ich sagen.
2: Gasch. Haben wir gestartet.
1: Au Amin. Wer war dabei? Ihr zwei bloß. Ah, schon ein paar mehr. Ihr wart auch mit dabei, gell?
2: Ist auch noch jemand dabei gewesen, ja, genau.
1: War schon in der Frühschoppen. Wer hat da gleich wieder die Hitparade gewonnen?
2: Du fragst Sachen.
1: Ja.
2: Wer war's? Sie wissen's.
1: Wer war's? Aufzuhören. Du weißt das? Wer hat in Gars
2: die Hitparade gewonnen?
1: Ah ja, die Hitparade gewonnen.
2: Unsere Freunde aus München, die Stenz, die Münchner Stenz.
1: Genau. Münchner Zwietracht.
2: Zwietracht hat es geheißen.
1: Münchner Zwietracht. Also, es kann immer wieder sein, dass ich aufrufe, gell, wie in der Schule. Es ist eigentlich Ferien seit Freitag und dann steht das unten auf der Bühne herum. Unglaublich. Gut, wir waren schon auf der Simbacher Pfingstuhlfelden an der Filz. Dann haben wir jetzt seit einigen Jahren immer eine kleine Sommerpause drin. Aber dann geht es im August Vollgas los. 2. August Töging. 30. August, das ist der erste Volksfestsonntag auf dem Mühldorfer Traditionsvolksfest. Wir sind jetzt doch schon ein paar Jahre bei der Festwirtsfamilie Obermeier im Innbräu-Festzelt mit drin. Wir sind auf dem Oktoberfest in Braunau, Oberösterreich, 20. September bei der Festwirtsfamilie Zeiler. Wir sind auf dem Ehringer Kirder, Ehring am Inn, gell? Es gibt mehrere Ehring, einfach auf der Autobahn drauf und immer Richtung Osten. Wenn Sie in Passau seid, seid Sie zwei gefahren, dann wieder umdrehen.
2: Wieder zurück. Wieder zurück nach Ehring.
1: Genau, wieder zurück nach Ehring. Also Ehring ist kurz hinter Simbach. Und dann sind wir auf dem Hager Herbstfest. Das ist wiederum die andere Richtung. Einfach da auf zur Richtung Minger, gell? 4. Oktober. So. Gut. Wir sind aber heute auf dem wunderschönen Deginger Volksfest. Wir sind zu Gast bei der Festwirtsfamilie Zeiler und wir feiern im Landkreis Altötting.
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1: So, jetzt muss ich gerade, ihr habt es gehört, gell? Die sagen da im Radio die ganze Zeit Johannes Niegel. Wer ist denn dieser Johannes Niegel?
2: Wer ist der Johannes Niegel?
1: Der Niegel Johannes natürlich. Aber Johannes, Ding der Nixi. Es war, das ist so ein. Also es ist nicht die Tageszeitung, das ist eine Wochenzeitung. Die hat ein Foto in der Zeitung drin gehabt, jetzt von der Theresia und von mir. Erstens einmal ist das Foto schätzungsweise 20 Jahre alt, aber die haben tatsächlich reingeschrieben, Herbert Suttner. Also die haben, ich habe schon zwei T drin und die haben ein drittes T reingemacht. Ich meine, wenn sie es noch 30 Jahren nicht wurscht, ist doch egal. Meine Damen und Herren, wir kommen zum nächsten Interpreten und ja, auch ein Superstar der volkstümlichen Musik. Ihr werdet es dann auch im Interview bei der Theresia erfahren, was dieser Mann schon alles erlebt hat. Er war Ex-Kapitän oder er ist Ex-Kapitän von Captain Cook und seinen singenden Saxophonen. Er ist Dauergast in allen TV-Sendungen mit seiner ganz besonderen Art von Musik, mit seiner ganz besonderen Art der Erscheinung und mit wunderschönen Melodien, die wirklich jeder kennt. Meine Damen und Herren, begrüßen Sie Captain Freddy und Gabriela! Lassen Hallo. Sie sich entführen auf die MS Sehnsucht. Captain, deine Billigschaft.
0: Jawohl, und wir starten.

0: Freddy und Gabriela, Miss Sehnsucht. Ja, Freddy, hast du noch immer Sehnsucht nach Captain Cook und die singenden Saxophone? Da ging es ja los bei dir, gell?
1: Ja, das ist schon lange her natürlich, von 2004 bis 2011. Und in der Zwischenzeit bin ich schon über 15 Jahre alleine beziehungsweise mit der Gabriela im eigenen Projekt Captain Freddy und Gabriela unterwegs.
0: Aber du hast letztes Jahr, glaube ich, war das, da hast du wieder einen Kapitän spielen dürfen auf dem Traumschiff, oder?
2: Ja, also das war eigentlich so, dieser Titel, den ihr gerade gehört habt, die MS Sehnsucht, durften wir drehen auf dem Original-Traumschiff auf der MS Amadea. Da durften wir zu Gast sein und es war ein wunderschöner Tag.
0: Jetzt seid ihr zu zweit im Duo unterwegs, machst aber auch noch Solo mit deinem Saxophon. Und die Gabriela, die hat auf dem neuen Album auch Solotitel drauf. Wie kamst du zur Gabriela?
2: Ja, so der eine oder andere Titel kommt ja immer wieder noch dazu, weil man träumt ja immer weiter und es macht Spaß. Und wir haben tolle Produzenten, unsere Wirle Musiklands. Liebe Grüße, die hören jetzt zu und wir freuen uns immer, wenn wir was Neues präsentieren dürfen. Wir covern Titel, aber wir haben auch sehr viele eigene.
0: Ein tolles neues Album. Wie viele Titel sind da drauf von euch? Sehr gemischt, gell, das Ganze, mit Sehnsucht. Das Album?
1: Das ist jetzt ein gutes halbes Jahr heraus. Ne? Und wir haben.
2: Ja, also es sind gemischte Titel, es sind Duette von uns, es sind wunderschöne Melodien am Saxophon von Captain Freddy und es sind auch neue Titel von mir mit dabei.
0: Wir freuen uns jetzt auf einen Solo-Titel von Captain Freddy mit der Reise ins Glück. Viel Spaß dabei!

Ja, herzlichen Dank, liebe Gäste. Eine Reise ins Glück. So, als nächstes kommt wieder die Gabriela zu Ihnen. Sie hat ein wunderschönes neues Lied mitgebracht, das auch auf unserem Album zu finden ist. Sie hatte immer den Wunsch, einen Titel mit Geigen aufzunehmen. Und hier ist ihr neuer Song. Spiel noch einmal die Zaubergeige. Viel Spaß!

0: Danke.
1: Meine sehr geehrten Damen und Herren, ihr seid der Meinung, das war Captain Freddy und seine charmante Begleitung, die Gabriella. Es ist mal ganz was anderes und das ist auch, meine Damen und Herren, der Vorteil vom weiß-blauen Stammtisch. Gell? Da gibt es alles von bodenständiger, volkstümlicher Musik über den modernen Schlager natürlich, aber auch Instrumentalmusik und ja, das verbindet uns alle. Das ist das Tolle, meine Damen und Herren. So, ich darf an dieser Stelle eine ganz besondere Persönlichkeit begrüßen und normalerweise gehört dieser Titel nur dem bayerischen Ministerpräsidenten, aber meine Damen und Herren, auch unseren Ehrengästen. Begrüßen Sie mit dem bayerischen Debüliermarsch den Landtagsabgeordneten, den Markus Saller. Kräftigen Applaus!
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1: So, jetzt haben wir bayerischen Jubiläumarsch. Da werden wir mitklatschen. Der Markus Saller ist bei uns. Servus, grüß dich. Bayerischer Debüliermarsch, der gehört nur der CSU und dem bayerischen Ministerpräsidenten, bei uns auch einem Landtagsabgeordneten von den Freien Wählern. Da kriegt er gleich eine ganz breite Brust.
5: Ja, was tat die CSU ohne die Freien Wähler? Die sollen so froh sein, dass es uns gibt.
1: Ach stimmt, ihr seid ja in der Regierung. Du bist seit 2023, also seit 3 Jahren, haben wir die nach München geschickt zum Regieren. Mittlerweile eingearbeitet, oder? Nach 3 Jahren, da weiß man die ganzen Abläufe.
5: Das stimmt, aber man braucht tatsächlich ein Jahr, bis man mal so kapiert, an wie man sich letztendlich wenden muss. Das hat schon seine großen Eigenarten, so ein parlamentarischer Betrieb. Ja, und ich bin jetzt halt für meine Fraktion wirtschaftspolitischer Sprecher, digitalpolitischer Sprecher, Ausschüsse, Wirtschaft, Wohnenbau, Verkehr, Enquete-Kommission, Bürokratieabbau seit 2 Jahren, ein Riesenthema. Nein, ich bin da angekommen und das passt.
1: Also da kann man jetzt eine Stunde lang diskutieren über den Bürokratieabbau. Ich bin gespannt, ob Sie in dieser Legislaturperiode was zusammenbringt, weil erzählt wird es ja schon seit Jahrzehnten. Und ich habe so manchmal im Hinterkopf, da wird nicht Bürokratie abgebaut, sondern mit jedem Gesetz, was man abbaut, baut man wieder Zähne auf.
5: Ja, Herbert, da hast du recht. Das ist auch seit Jahrzehnten so. Aber es gibt 2 Gründe, warum das mal anders ist. Zum Ersten, ich war vorher nicht mit dabei, jetzt bin ich mit dabei. Und das Zweite ist, wir müssen ganz viel digitalisieren in der Verwaltung und allein durch diese Digitalisierung kommt da unheimlicher Zug und Schub rein.
1: Es ist euch zu wünschen. Wirtschaftspolitischer Sprecher, schwieriges Wort von den Freien Wählern. Du hast natürlich auch durch dein vorheriges Leben da sehr viel Erfahrung. Gründerzentrum in Schöging warst du der Chef und auch von der Kreishandwerkerschaft warst du der Chef. Was aber eine Besonderheit war, du warst ständig im bayerischen Fernsehen zu sehen. Hast du Rechtstipps gegeben in deiner Eigenschaft als Rechtsanwalt? Du warst da regelmäßig im Fernsehen.
5: Ja, ich habe also 20 Jahre lang bei Wir in Bayern sozusagen diese Rechtsfragen des Alltags gemacht. Und nachdem da in der Sendung auch immer gekocht wird, habe ich dabei auch noch kochen gelernt.
1: Das stimmt, aber du hast es vorher mitgekriegt, ich muss ja ständig Fotos machen, gell? Ich bin ja ein Star. Mit allen Leuten muss ich Fotos machen. Und ich kann mir vorstellen, dass das bei dir natürlich genauso war. Du gibst da im Fernsehen Rechtstipps, jeder kennt dich und du musst ständig Autogramme geben und musst ständig Fotos machen. Und dann 2023 genau das Gegenteil. Politiker.
5: Es ist genau richtig. Also solange ich als Anwalt meine Tipps gegeben habe, hat mir jeder geglaubt. Gell? Sobald du unten eine Partei steh hast und als Politiker was sagst, glaubt dir kein Mensch mehr irgendwas. Damit habe ich auch erst einmal zurechtkommen müssen, bin es bis heute noch nicht so ganz, weil ich eigentlich immer nur die gleichen Sachen sage. Ich sage nichts, wo ich nicht auch dahinter stehe.
1: Jetzt hast du natürlich immer mitessen dürfen beim bayerischen Fernsehen. Wir in Bayern kochen immer Sterneköche, unter anderem der Huber Alex aus Bleiskirchen. Und ich meine, das ist ja gigantisch, was da alles aufgekocht worden ist. Ich gehe davon aus, dass ihr im Maximilianeum auch einen Sternekoch habt, oder?
5: Wüsste die jetzt nicht, wen du meinst.
1: Also da gibt es keinen Sternekoch dort rum, da gibt es nur Currywurst und Pommes.
5: Also ich kann da sagen, es gibt zwei Dinge dazu zu sagen. Erstens, als Abgeordneter verhungert man nicht, aber wann immer irgendwo was zum Essen bereitsteht, muss man auch zugreifen, weil man manchmal ja gar nichts kriegt. Und du musst dann essen, wenn es irgendwo am Tisch steht.

0: Und dann liest man im Internet, wie es in der heutigen Zeit zugeht, dass Politiker angegift werden und bedroht werden und Recht machen können sowieso nichts. Das ist unglaublich.
1: Ja, ich glaube, wenn man sich so einer Wahl stellt, dann muss man ein dickes Fell haben. Das geht gar nicht anders. Also man darf da nicht zimperlich sein. Und auf der anderen Seite, das muss man wirklich lernen, dass man es nicht alle recht machen kann. Das ist halt einfach so, sonst hätte man Einzelfallgerechtigkeit, die kann es nicht geben. Also du musst immer irgendjemanden auch etwas Schlechtes oder das hilft ja nichts, sonst kann man keine Gesetze machen. Bismarck hat ja mal gesagt, wer gerne Würste mag und Gesetze, sollte beim Entstehen nicht dabei sein.
0: So ist es leider. Trotzdem sind wir froh, dass wir gute Abgeordnete haben, dass wir gute Politiker haben, die bei uns auf der Bühne stehen, die vor Ort sind, meine Damen und Herren, und mit denen man reden kann, die noch bürgernah sind. Und der Markus Saller ist einer davon. Geben wir einen kräftigen Applaus. Vielen herzlichen Dank für den Besuch beim Weiß-Blauen Stammtisch. Alles Gute, der Markus Saller, unser Heimatabgeordneter von den Freien Wählern. Der gehört zum Hupsi dazu. Meine Damen und Herren, wir sind auf dem Volksfest in Töging am Inn und wir hören uns nochmal die Einladung dazu an. Töginger Volksfest.
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6: Ja, wir sehen uns, wir sind live dabei heute in Töging. Der Weißblaue Stammtisch live heute aus Töging. Die unterschiedlichsten Melodien haben wir heute schon gehört. Und jetzt geht's musikalisch in den Bayerischen Wald. Ja, der hat heute sein Steirische dabei, der Johannes Niegel. Er hat es gekriegt vom Florian Silbereisen. Und zusammen mit den Herzburm begrüßen wir es ganz herzlich. Einen kräftigen Applaus für Johannes Niegel und die Herzburm. Ja, Johannes, heute hast du die Original-Zirch dabei, gell?
7: Heute ist es wieder mal so weit, Theresa. Ich
6: sag, Florian
7: besonderen Anlass, gell? Da muss beim Weißblauen Stammtisch bei dir und beim Mehrwetter. Hat es auch mal wieder so Sinn, dass man mit dazu nimmt?
6: Genau, ein besonderer Anlass ist es natürlich heute. Und zusammen zum ersten Mal mit den Herzburm dabei. Ihr wart so nie beim Weißblauen Stammtisch mit den Herzburm.
8: Mit Herzburm nicht, eigentlich.
6: Nein,
8: nicht,
6: genau.
8: Theresa,
6: immer wieder was Neues.
8: Genau, Premiere heute. Gell?
6: Und wir starten jetzt mit Dirndl in einem Dirndl. Auf geht's.
7: Genau so machen wir es. Liebe Gäste, und ich würde sagen, da machen wir mal davor einen super Stimmungscheck, liebe Freunde. Seid ihr alle gut drauf? Ja! Das ist zu leise. Das muss lauter gehen, dass uns die da draußen hören. Seid ihr alle gut drauf? Ja! Eieiei. Und dann starten wir ein, die Dirndl in einem Dirndl.

0: sprichst mir aus der Seele. Lieber Johannes, ein Dirndl, ich stehe so narrisch auf ein Dirndl in einem Dirndl, das gibt nichts Schöneres. Meine Damen und Herren, Johannes Nickel und die Herzburm, einen kräftigen Applaus, jawohl! Schön, dass du da seid. Mensch, der Johannes Dank mit dem Papa. Ich fange mit dem Alter vor Schönheit an, oder? Da die Vorschlag. Gerhard.
1: Lieber Herbert.
0: Wir haben vor kurzem ein Interview gemacht mit dir, die Therese hat ein Interview gemacht mit dir und wir haben auch wieder rausgehört, wie stolz sie das macht, dass du mit deinem Burm auf der Bühne stehen darfst. Du bist ja eines der Urgesteine der volkstümlichen Musik und wenn die Jungen nachwachsen, dann ist es ganz eine schöne Geschichte.
1: Absolut, Herbert, du hast vollkommen recht. Natürlich, wenn die Fußstapfen auf der Bühne stehen, die, wo man sagt, die möchte man weiter haben, das auf der Bühne stehen und das habe ich natürlich sehr, sehr stolz, macht mich das natürlich ganz, ganz stolz. Weil die Tradition Herzburm gibt es ja mittlerweile schon. Weißt du, wie lang?
0: 50 Jahre.
1: Nein, das klang gar nicht, weil das waren meine Vorfahren. Da war der Fredi, sein Papa, mein Papa, das waren auch viele Geschwister. Und die haben schon in die 50er Jahre, haben die schon Musik gemacht damals. Das ist einfach eine musikalische Familie. Und jetzt haben wir bei 2026, stell dir das vor.
0: Unglaublich.
1: Der Hammer. He?
0: Die Herzburm haben einen riesen Erfolg gehabt, da war sie unterwegs mit dem Florian Silbereisen als Begleitband. Der kleine Florian Silbereisen, wie alt war er damals? 9, 10, 12, 15?
1: Ja, wir haben einen Begleit, bis dass er 15 war. Also er war da immer bei unseren traditionellen Musikantentreffen dabei, Bockinger Starkbierfest, Musikant mit Dieter Gerauer, möchte man in diesem Sinne möchte herzlich begrüßen natürlich, übers Radio. Der hat, damals haben wir da mit richtig aufgebaut, also ich muss sagen, wir waren da die Begleitband, waren wir auch sehr viel umeinander gekommen. Damals war es die Zeit, da hat die ehemalige, da sind die Grenzen aufgemacht worden. Da haben wir dann umeinander gekommen, ja, über nach Blauen, wir sind da überall in der ehemaligen DDR, muss ich sagen, haben wir wahnsinnig viel umeinander gekommen mit Florian Silbereisen. Aber da war 9 bis 15 Jahre, haben wir begleiten dürfen. Da ist auch der Fredi drüben, der ist auch damals dabei gewesen. Ja, ist da auch dabei, natürlich, das ist auch Urgestein von den Herzburm. Und die Herzburm gibt es mittlerweile schon 47 Jahre.
0: Unglaublich. Noch nicht so lange gibt es einen Johannes, das ist der Jungspund, der Sommerhit-König. Wir werden den Sommerhit-Titel aus der ARD-Sendung immer wieder sonntags natürlich dann hören. Der Papa ist riesig stolz auf dich, dass er mit dir auf der Bühne steht. Ich glaube, du kannst auch stolz sein, aber so ein Papa. Du brauchst da keine Begleitband, weil du kannst selber Zirk spielen. Ich weiß nicht, ob das beim Florian Silbereisen mit 10 Jahren damals wirklich so der Fall war, dass er das alles selber hat spielen können. Wurscht, brauchen wir gar nicht drüber reden. Florian ist aber ein guter Kumpel von dir und auch mit dem Florian Fesel bist du sehr, sehr gut befreundet. Du warst vor kurzem erst mit ihm im Zillertal und hast ihn da, oder in Tirol unterwegs und hast ihn ein bisschen begleitet, der Flori. Ein guter Späßel von dir, oder?
2: Genau so ist es. In dieser Linie grüßen wir natürlich ganz herzlich unseren Florian Fesel. Ist auch schon da gewesen, im weiß-blauen Stand.
0: War heuer schon dabei.
2: Da war mit dabei. Und ja, es verbindet einfach die Heimat ein bisschen. Er ist auch nicht weit weg von mir. Wir haben ihn sehr, sehr gut befreundet, einer meiner besten Freunde. Und wie du sagst, haben wir im Tiroler Landl ein bisschen gewesen, haben wir fleißig auch gewesen, gell? Also nicht nur auf Urlaub, sondern haben wir schon was ausgerichtet, Videos gemacht, Radiointerviews haben wir gemacht. Und ja, freut mich, dass wir so unterwegs sein dürfen und dass wir ihn zusammenhalten.
0: Johannes, weißt du, was mich freut? Es gibt ja, diese Burschen mit der Zirch, gell? Ihr seid euch schon ein bisschen ähnlich. Muss man sagen, und da gibt es bei anderen oft, dass man da einen kleinen Neid hat. Ah, der macht das genauso wie ich oder der macht das genauso wie ich. Jetzt war es aber fast wie ein Brüder schon fast, gell?
2: Absolut, Neid ist immer das, was du den kriegst geschenkt, sage ich immer. Ist auch schön natürlich, weil dann weiß man kann ein bisschen was, aber das gibt es eigentlich gar nicht. Für mich ist immer wichtig, eine Wertschätzung. Jeder kann irgendwas, jeder beherrscht irgendwas und es ist eh schon schwierig genug in dieser Branche, sage ich mal, von einer volkstümlichen Richtung her. Und warum man dann gegeneinander arbeiten sollte, verstehe ich gar nicht. Und das ist auch niemals in meiner Sinne. Also, zusammenhalten ist das Wichtigste und so schafft man das alles.
0: Das gehört dazu, ganz genau. Ich glaube, 10 Jahre ist es mittlerweile her, dass du bei Immer wieder sonntags der Sommerhit-König geworden bist, gell?
2: Tatsächlich sind es 11 Jahre. Ich kann es selber gar nicht glauben. Es ist 11 Jahre her.
0: Du warst damals 4 Jahre alt, oder was?
2: Da war ich noch kleiner. Ne? aber jünger noch, gell? Habe ich noch nicht so viel vertragen. Nein, es war super, also es war ein Sprungbrett für mich schlechthin. Und ja, sowas vor Millionen Publikum im Fernsehen zum Auftreten, es war ja natürlich schon das Highlight, der erste Auftritt. Man hat ja nie gerechnet, dass die Reise irgendwo weitergeht. Und da man letztendlich dann im Finale noch steht und auch gewinnen darf, das spekulierst du gar nicht. Und das mit 15 Jahren sowieso noch gar nicht. Und ja, man kann es immer noch nicht so glauben, aber ich bin froh, dass ich dabei sein habe dürfen und dass ich eben auch die Nasen vorn gehabt habe und auch gewinnen habe dürfen. Also das ist schon ganz,
0: weißt du, warum du damals gewonnen hast? Weil da Pfeffer drin ist in der Musik, ganz einfach. Und ja, du stehst zu der Musik, die sie macht, das ist eine Stimmungsmusik, das ist eine bodenständige, volkstümliche Musik und da gehört natürlich auch ein Bohrischer mit dazu, oder? Auf geht's, meine Damen und Herren, der Johannes Nickel und die Herzbuben Bohrisch, da ist Pfeffer drin, auf geht's und zu geht's!

0: Wasser. Ja, Boris, da ist Pfeffer drin. Ein Titel von den Herzbuben. Und das freut mich, dass wir den jetzt hier beim Weißblauer Stammtisch präsentieren haben dürfen, liebe Gäste. Wunderbar, es sind so viele bekannte Gesichter unter uns. Ja, ein bisschen heiß ist, gell, aber das gehört dazu. Man muss es einfach ein bisschen schwitzen. Im Sommer haben wir ja schließlich. Gell, ist wieder Sommer, die Temperaturen steigen nach oben. Und der nächste Titel, der passt da ein bisschen so mit dazu. Ja. Man wünscht natürlich gar nicht das Fieber, aber der Herbert hat es ja vorher schon erwähnt, dass man, der Titel darf nicht fehlen. Das ist eigentlich mein größter Erfolg, sage ich mal, oder der größte Hit bisher, den ich erreichen habe dürfen. Da bin ich stolz drauf. Und den darf ich mit euch jetzt ganz gern singen. Es ist trotz alledem schon 11 Jahre her, aber ich glaube, ihr kennt den Text doch noch ein bisschen. Aber schauen wir mal, da machen wir ein bisschen Aufstehen, Freunde. Ha? Nehmen wir mal alle ein bisschen Luft. Stehen wir noch auf, auch ganz vorne in den ersten Reihen. Gell, Sabrina, Monika, ihr wisst es sowieso schon. Einbahnfrei, sage ich noch. Auch der Rest darf mal ein bisschen auslüften, gell?
1: Den Hintern auslüften.
0: Unbedingt, Freunde. Und dann nehmen wir linke Hand nach oben und die rechte Hand dann mit dazu. Und dann machen wir den Rhythmus gemeinsam. Ne? Und jetzt probieren wir es. Sommerhit 2015 meinerseits. Das Sommerfieber!

0: wunderbar. Vielen, vielen Dank, verehrte Gäste. Und sowas am Sonntagvormittag. Hey, Sonntagvormittag mit Herz, sagt man immer so schön. Wunderbar. Sommerfieber. Und auch draußen scheint natürlich die Sonne. Wie kann es anders sein, wenn unsere Theresia und unser Herbert auf der Bühne stehen? Dann bringen wir natürlich schönes Wetter mit, liebe Gäste. Und für den ersten Teil sagen wir schon mal Dankeschön. Vergelt's Gott, dass wir da so haben dürfen. Mich freut es, dass meine Jungs mit dabei waren. Naja, Jungs kann man nicht so fast sagen, gell? Aber wurscht.
1: Dankeschön.
0: Die Herzbaum, liebe Gäste, und da darf ich einen großen Applaus bieten. Freut mich, dass Sie mich immer unterstützen. Der Freddy und der Papa, der Gerhard. Und natürlich machen wir für die erste Runde zum goldenen Abschluss, sage ich immer noch, ein Liedl von den Herzbuben. Und das ist natürlich auch für euch eine super Nummer, wenn es heißt, ein Liedl nur für dich.

0: zacke, zicke, zacke. Ihr seid der Meinung, das war? Meine Damen und Herren, Johannes Nickel und die Herzbuben. Noch mehr einen kräftigen Applaus. Vergelt's Gott tausendmal. Wir sind auf dem Volksfest in Tegeling.
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0: Tölging, geht's euch gut?
5: Ja!
0: Habt ihr volles Gefühl?
5: Ja!
0: Habt ihr Lust?
5: Ja!
0: Dann bitte alle aufstehen. Alles aufstehen. Bitte komplett, Tölging steht jetzt auf. Ich bitte euch drum. Sehr schön. Wunderbar. Das schaut schon mal sehr, sehr gut aus und ich bin mir sicher, dass das gleich noch viel besser ausschauen wird. Wir haben jetzt gleich zwei wunderbare Damen bei uns auf der Bühne stehen, die Sie alle kennen. Sie sind die Sieger des Grand Prix der Volksmusik. Sie sind die Superstars aus dem Salzkammergut. Begrüßen Sie Sigrid und Marina beim weiß-blauen Stammtisch. Volle Lust und volles Gefühl. Hier sind Sieger.

0: Dankeschön.
1: Vielen, vielen Martina.
0: Dank.
1: Voller Lust und volles Gefühl. Sigrid,
2: danke.
1: Losgegangen ist ja bei euch beim Grand Prix der Volksmusik. Wie ist denn gewonnen habt ihr da? Ist losgegangen mit Sigrid und Marina, das war das Sprungbrett, kann man sagen, oder?
2: Ja, absolut, ja. Und es ist jetzt schon so lange ausgestellt, vor 2007 haben wir da oben stehen dürfen am internationalen Treppchen ganz oben vom Grand Prix der Volksmusik mit den Zillertaler Hodelumpen damals. Schöne Erinnerungen, unvergessliche Erinnerungen, und wie du gerade gesagt hast, dieser Sieg hat uns natürlich sehr viele Türen aufgeschmissen, sei es in Fernsehsendungen oder zu großen Tourneen. Und das Besondere ist, dass wir nach so vielen Jahren, fast nach 20 Jahren, noch immer da stehen dürfen, dass wir noch immer so viele Freunde der volkstümlichen Musik unter uns haben, die uns immer wieder gerne sehen und ein bisschen hören mögen. Und deswegen schön, dass es euch alle gibt und dass uns schon fast 20 Jahre nach dem Sieg immer noch die Treue hält.
0: Vielen Dank.
1: Wenn man auf heuer auf die ersten Monate so schaut, viermal in die großen TV-Sendungen. Wenn die Musik spielt, regnet in Strömen, oder? Das also, war nicht so einfach dann, oder? So ein Auftritt zum
2: Das Absolut. Ist ja heutzutage gar nicht mehr so selbstverständlich. Wir wissen das alle, das ist natürlich ein großes Thema, das uns immer wieder beschäftigt. Die Fernsehsendungen mit volkstümlicher Musik werden immer weniger, leider. Aber wir haben dieses erste Halbjahr wieder ein großes Glück gehabt. Wie du gesagt hast, wir waren beim Schlagerspaß mit Andi Borg mit dabei, schon im ersten Halbjahr 2026. Wir waren bei Immer wieder sonntags und natürlich auch jetzt schon viele Jahre in Folge bei Florian Silbereisen, seinem großen Schlagerboom in Kitzbühel beim Open Air. Etwas Besonderes im Dirndlkleid dort, immer wieder Sierra Madre, die Hymne der Berge, anstimmen zu dürfen.
3: Und als Höhepunkt heute der weiß-blaue Stammtisch mit Sigrid und Marina in Tschechien. Genommen. Vielen Dank, dass ihr jetzt mal da seid.
0: Keiner kennt der Sommer nicht sehen.
2: Wir haben ja das Glück gehabt, dass wir im Vorfeld schon mit euch ein Interview machen haben dürfen mit dir, liebe Theresia. Und ich habe es da schon gesagt und ich möchte es heute wieder wiederholen. Es ist wunderschön, dass es euch beide, dich Theresia, dich lieber Herbert, schon so viele Jahre gibt, dass ihr euch nicht verbiegen lasst, auch was die Art der Musik betrifft in eurem Radiosender. Und das, glaube ich, ist ein großer Applaus wert. Schön, dass es euch beide und Radio ISW gibt.
0: Das
2: Dankeschön.
0: Herz vom weiß-blauen Stammtisch, Herbert und Theresia.
3: Ja. Jetzt war wieder, also unglaublich.
1: Ja. Genau, und es gibt einen neuen Titel, Wenn ich deinen Herzschlag spüre.
0: Ganz genau, also wie die Sigrid eben schon anklingen lassen hat, TV-Premiere war beim großen Wenn die Muse spielt Open Air und dann eben bei Immer wieder sonntags haben wir es durch die ganzen Fernsehsendungen mittragen dürfen, diese neue Single. Und ja, wir haben eine Riesenfreude damit und die Leute draußen auch, also es kommt richtig gut an. Wir genießen diesen Sommer mit dem neuen Lied und was uns ganz besonders freut, dass eben auch wieder ganz neue Musik auf CD und auch auf DVD von uns gibt.
1: Jetzt ganz was Neues, eine DVD mit Rezepten drauf.
0: Ganz genau, also wir haben ja diese DVD-Reihe Heimatgefühle schon ein paar Jahre und mittlerweile ist schon die 7. Folge daraus außer Kummer und eben die aktuellste ist von Herzen unser Österreich und da haben wir wirklich alle 9 Bundesländer von Österreich besucht und es gibt auf dieser DVD, also auf dieser Fernsehsendung eine musikalische, eine landschaftliche und eben, wie du gesagt hast, auch eine kulinarische Reise zu sehen. Wir haben nicht nur die schönsten Plätze dort besucht, interessante Persönlichkeiten in den jeweiligen Bundesländern getroffen, sondern wir haben auch unser persönliches Lieblingsrezept verraten und dann auch selber für die Zuschauer gekocht. Und damit ihr zu Hause das auch ein bisschen weiter genießen könnt, haben wir gesagt, machen wir ein schönes Fanpaket. Wir geben diese Fernsehsendung auf DVD, es gibt die neue CD und ein Rezeptheft in einem Paket zu kaufen. Also Österreich für einen Gaumen- und Ohrenschmaus sozusagen.
1: Und wo gibt es die zu erwerben?
0: Natürlich im guten Fachhandel, übers Internet, wie man so schön sagt, gibt es natürlich überall zu bestellen auf unserer Homepage oder was uns persönlich natürlich am meisten gefreut, am Fanstand immer bei unseren Auftritten, weil da können wir euch dann, wenn es wollt, immer nur eine kleine Widmung einschreiben, wenn es auch ein Geschenk sein soll zum Beispiel.
1: Sigrid, wenn ich deinen Herzschlag spüre, das ist ein moderner Titel, aber trotzdem bleibt ja immer der Heimat treu. Heimat ist immer das Stichwort bei euren Texten, oder?
2: Absolut, Heimat ist was uns alle erdet, was uns viel Geborgenheit, viel Sicherheit gibt. Es geht uns beiden dabei nicht anders. Und ja, deswegen gibt es immer wieder neue Musik von uns. Es gibt die volkstümlichen Lieder, die sakrale Musik, Oberkrainer Klänge, aber eben auch richtigen Schlager. Und der neue Titel ist eben ein Schlagertitel, passend zum Sommer, frisch, schwungvoll, rhythmisch.
1: Und jetzt dürfen wir uns aber auch einen Heimattitel anhören.
2: Auf alle Fälle in meiner Heimat, und den werden wir jetzt auch dann im Sommer noch in den Sommermonaten bei den Open Airs präsentieren. Im Herbst gehen wir ja dann auf die Kirchenkonzerte auch wieder und zu Weihnachten dann wieder zum Weihnachtskonzert Heimatgefühle zur Weihnachtszeit, unsere eigene Tournee, die wir jedes Jahr präsentieren. Und da wird überall dieser Heimattitel natürlich auch erklingen und heute hier bei euch in Tögging.
1: Eure Titel werden aber weiterhin deutsch bleiben, oder? Beziehungsweise in österreichischer Sprache.
2: Das ist uns das Wichtigste. Also wir möchten in unserer Muttersprache singen. Da verstehen wir, was wir ausdrücken wollen. Und ich glaube, so geht es auch dem Zuhörer. Und das ist eigentlich für uns die oberste Priorität.
1: In meiner Heimat. Herzlichen Dank, dass ihr heute wieder bei uns seid. Sigrid und Marina.
2: Wir freuen uns.
1: In meiner Heimat.
2: Danke.

Vielen Dank. Ruhige Klänge dürfen bei uns nie fehlen. Ja, in meiner Heimat. Und jetzt gibt's für euch einen schönen Walzer zum Mitschunkeln, zum Mitfeiern, zum Mittanzen. Und er sagt musikalisch eigentlich genau das aus, was wir, glaube ich, alle miteinander heute Vormittag singen können, weil wir in so schöner, gemütlicher Runde beisammen sind. Ja, das Leben ist schön! 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

0: jetzt auf, auf, auf. Lasst uns lachen und singen.
1: Spitze!
0: Und wir klatschen ganz laut, laut, laut. Lasst die Stimmen erklingen.
1: Ein Wahnsinn!

Großartige Stimmung und jetzt alle Hände zum Himmel, denn jetzt gibt's eine richtige Schlagerpartyzeit!

0: danke von Herzen. Vielen, vielen herzlichen Dank.
1: Ist ja unglaublich, gell? Hat es euch gefallen? Meine Damen und Herren, ihr seid der Meinung, das war?
0: Das ist einfach immer wieder der Grund, warum wir jedes Jahr aufs Neue so gern bei euch sind.
1: Schaut mal auf Tour, wir haben keine Zeit. Wir haben keine Zeit. Wir haben eigentlich keine Zeit. Also.
0: Herbert, was tun wir?
1: Sigrid, Marina, am 6.6.1988 ist die Insalzerwelle gegründet worden. Wir feiern in 2 Jahren 40. Geburtstag.
0: Boah.
1: Also, ich war da noch nicht dabei, nicht ganz, aber bald. Theresia hat den weiß-blauen Stammtisch seit 88 moderiert.
0: Das Urgestein, Theresia also, hält
1: es gibt,
0: Stellung.
1: Es gibt vermutlich auf der ganzen Welt eine Radiosendung, die so lang existiert. Wir leben in einer komplett verrückten Medienwelt. Hoffentlich feiert man unseren 40. Geburtstag. Ihr wisst, was mit anderen Sendungen passiert. Wir sind seit fast 40 Jahren das Heimatradio für den Landkreis Altötting, für den Landkreis Mühldorf. Und wenn wir diese beiden Damen bei uns auf der Bühne haben, dann lassen wir es natürlich nicht runter ohne diesen ganz besonderen Titel. Aber da brauchen wir euch dazu. Und zwar muss da erinnert, Mucksmeiß als Staat sei. Ganz leise. Sigrid und Marina und die schwarze Madonna. Psch.

0: Meine Damen und Herren, Sigrid und Marina beim weiß-blauen Stammtisch, ihr seid der Meinung, das war? Vielen herzlichen Dank für diesen Auftritt.
1: Wir sagen danke, schön, dass es euch gibt und dass wir so schöne Momente heute miteinander erleben können. Danke. Danke.
0: Sigrid und Marina, meine Damen und Herren. Schützkirche und Vaterland und natürlich auch die Stadt Töging am Inn. Und das ist meine Überleitung gleich zum Oberbürgermeister, den wir bei uns auf der Bühne begrüßen dürfen. Gleich bei uns hier auf der Bühne. Gewählte Bürgermeister der Stadt Töging am Inn. Herzlich willkommen beim weiß-blauen Stammtisch. Herr Bürgermeister, servus. Töging feiert das große Töginger Volksfest. Am Donnerstag war eine politische Kundgebung. Das waren die anderen, glaube ich. Nein, Schmarrn, am Mittwoch war Kundgebung. Das waren die anderen.
2: Mittwoch war der Markus Blume von der CSU da, ja. War wirklich, ich sage jetzt mal, das ist Tradition in Töging, dass die CSU und die SPD einfach eine Kundgebung macht. Es war ein schöner, würdiger Auftakt für unser wirklich super schönes Volksfest.
0: Dann am Donnerstag ist losgegangen mit dem O-Zapfer natürlich. Ich habe im Fernsehen gesehen gehabt, bei der Bierprobe, da hat es ein bisschen gespritzelt, aber das ist ja Verpflichtung. Also bei der Bierprobe und beim O-Zapfer, da muss ein bisschen spritzen und die Burschen vom Hofbrauhaus in Traunstor, die bringen da nicht irgendeinen Trappen, irgendeinen Krampf, wie es bei anderen Brauereien ist, sondern da kommt ein echtes Holzfassel.
2: Also im Vorfeld haben sie zu mir gesagt, das muss spritzen. Da muss ich an Toni Brandl vom alten Edinger Anzeiger ein Kompliment machen. Das Beutel, wo in der Zeitung war, das war extrem, was hat ausgeschaut, wenn ich das ganze Zeit geflutet hätte. So schlimm war es nicht. Aber es hat einfach Spaß gemacht, wenn man, und das ist eine Ehre, wenn man sowas machen darf. Es hat auch bei der Bierprobe schon einigermaßen hingehauen. Und die vom Traunsteiner haben gesagt, es muss spritzen. Und das habe ich mir gehalten.
0: Okay, also das hat alles passt. Jetzt wird gefeiert bis einschließlich kommenden Mittwoch in Deging. Ihr habt als Sonderstellung, sage ich jetzt einmal, diesen wunderbaren Stadel. Bei den tropischen Temperaturen, die wir jetzt anscheinend jedes Jahr kriegen, keine Ahnung, mit Klimawandel etc., ist ein Stadel natürlich ein Problem. Wir werden das im Interview mit dem Helmut Seiler danach noch mal ein bisschen thematisieren. Also es gibt auch die Überlegungen, dass er wieder zurückgeht zu einer Bierzeit. Trotzdem dieser Stadel heuer Sensation wieder, gell?
2: Ja, der Stadel ist einfach unglaublich. Und wie es weitergeht, wir sitzen uns ja mit der Festfamilie Seiler und mit der Kunstholzbau Schmidt nach dem Volkfest immer zusammen. Da wird dann geredet, da wird gesagt, wie hat es funktioniert, wie schaut es für das nächste aus und dann schauen wir weiter. Aber eins muss ich zusagen, mir haben auch schon Gerüchte jetzt zugetragen worden, dass das Volkfest an diesem Ort nicht mehr stattfindet. Also stimmt überhaupt nicht. Dieses Volkfest ist und bleibt an dieser Stelle und wir haben auch richtig stolz darauf, dass wir das da so groß feiern können und Ski feiern können.
0: Das Deginger Volksfest mit der Eröffnung, ich kann mich noch sehr gut erinnern, das war ein Auflauf immer, der Wiesenauszug, der Volksfestauszug. Da ist jeder in Deging irgendwie auf die Füße, alle Vereine putzen sie außer. Also da müssen sie andere ja Scheiben abschneiden.
2: Das ist, was ich immer wieder sage. Das habe ich im Wahlkampf gesagt, sage ich jetzt als Bürgermeister immer wieder. Die Töginger Vereine, die sind einfach der Wahnsinn. Auf die kann man sich verlassen. Wenn ein Verein feiert, die sind alle da. Beim Volkfestauszug, jetzt war es wirklich extrem warm. Aber die Töginger Vereine sind da. Und da kann wirklich Töging stolz sein auf die Vereine, egal was man aufzieht, egal welcher Verein das feiert, egal was ist, die Töginger Vereine sind da. Und da bin ich so stolz drauf.
0: Zusammenhalt wird groß geschrieben in Deging. Du bist seit diesem Jahr, seit den Kommunalwahlen, jetzt der Oberbürgermeister in Deging. Einleben kann man sich nach ein paar Wochen, nach ein paar Monaten noch nicht, wobei du einen Vorteil gehabt hast, weil du ja mit Behörden vorher schon in deinem Job zum Tor gehabt hast.
2: Also Oberbürgermeister, hört sich gut an, bin ich aber nicht, ich bin Bürgermeister und es ist schön. Ja, ich war ja lange im Stadtrat und ich habe beim Vermessungsamt als Beamter gearbeitet, aber was dann wirklich auf einen zukommt in den ersten drei Monaten, was alles darauf zukommt, es ist schön, es ist wirklich schön und so Aktivitäten wie jetzt am Volkfest sein, ich habe immer gesagt, ich muss jetzt jeden Tag das Volkfest, wer konnte das schon sagen, also es ist wirklich schön.
0: ich muss hin und wieder einen Unfug sagen und deswegen ist jeder Bürgermeister während der Volksfestzeit der Oberbürgermeister automatisch. Ich glaube, bei der Besoldung ändert sich in der Volksfestzeit nichts, aber während der Volksfestzeit darf man das ruhig sagen. Und ich muss Unfug sagen, weil der Toni Brandl unten in Steno da ja immer mitschreibt, logischerweise. Ich wünsche noch viel Spaß auf dem Dinger Volksfest. Vielleicht noch ein ganz kurzer Programmüberblick, Montag, Dienstag. Was ist geboten? Seniorennachmittag, glaube ich, habt ihr noch?
2: Morgen ist der Seniorennachmittag und am Dienstag Tag der guten Nachbarschaft. Und am Mittwoch ist dann die Kundgebung von der SPD. Mit dem Holger Grieshammer, mit dem Fraktionssprecher von der Bayern-SPD. Das ist, glaube ich, dann auch nochmal ein würdiger Ausklang. Aber jetzt denken wir noch nicht ans Ende vom Volksfest. Jetzt ist heute Sonntag, haben wir Montag und Dienstag noch. Und ich freue mich drauf. Ich habe es ja in der Ankündigung gesagt, das steht da drin. Einfach mit den Leuten, mit den Tüchingern, mit den Gästen ins Rennen zu kommen mit einer Maß Bier und einer Brotzeit, die wirklich hervorragend gut ist. Und ich möchte mich da nochmal beim Zeiler, bei der Familie Zeiler bedanken. Es ist nicht selbstverständlich, dass der Bierpreis gleich bleibt. Und da, das betone ich immer wieder, von letzter Feier hat sich der Bierpreis nicht geändert und dafür muss ich herzlichen Dank sagen. Das ist ein Zeichen, der Zusammenhalt und das ist einfach schön. Und wie gesagt, es ist nicht selbstverständlich und deswegen mein herzlicher Dank an die Festfamilie Zeiler.
0: Okay, der darf schon da stehen und holen wir ihn gleich rauf. Der Festwirt ist da, meine Damen und Herren. Geben wir ihm einen kräftigen Applaus, der Helmut Zeiler. Auch mit der schneidigen Lederhosen und mit einem schönen weißen Hemd, also wie es ist gehört.
3: Ja, halt.
0: Lieber Festwirt, lieber Helmut Zeiler, Lob hast du wieder gekriegt vom Oberbürgermeister. Passt alles, oder?
4: Ja, alles wunderbar. Habt ihr einen guten Bürgermeister gewählt, muss ich sagen.
0: Also die Decken haben einen guten Bürgermeister gewählt. Wir haben über die Temperaturen ein bisschen geredet. Gell? Der Stadl ist jetzt bei den tropischen Temperaturen, wenn es ja, um Klimawandel geht etc. nicht optimal. Es wird überlegt, dass man eine Zeit wieder aufstellt in Deging. Aber ist natürlich noch nicht abgeschlossen und auch nicht spruchreif wahrscheinlich.
4: Ja, das müssen wir mit der Firma Schmidt bereden, weil die das Zeit zur Verfügung stellen. Und ich sage natürlich, das ist jetzt ein bisschen schwierig für das Zeit, weil früher war geplant, dass da mehrere Veranstaltungen stattfinden. Das können wir leider nicht machen. Da gibt es jetzt eine Möglichkeit, dass der Nachbar ein bisschen was dagegen hat. Deshalb nur für das Zeit den Stall aufstellen, ist einfach von den Kosten her für die Firma Schmidt untragbar. Aber wir sind mal gut in Kontakt und wir haben ja eigenes Zelt gekauft. Also wir stehen Gewehr bei Fuß, das nächste wunderschönes Zelt da stehen, wenn es wirklich war. Aber wir machen das schon richtig.
0: Dann gibt es eine andere Geschichte, wie die schon in die Überlegungen drin ist. Wir haben heuer auf der Simbacher Pfingstwelt auch mit diesen tropischen Temperaturen zum Kämpfer gehabt. Biergärten sind voll. Im Zelt drin wird es ziemlich heiß. Wir müssen uns vermutlich darauf einstellen, dass es immer heißer wird. Klimaanlage in einem Bierzelt.
4: Ja, wir haben ein bisschen schon vordenkt. Wir haben in der Corona-Zeit, da haben wir eine günstige Klimaanlage kaufen können, die wo der Staat auch gefördert hat. Also wir haben für eine Zeit eine schöne Klimaanlage und das können wir nächstes Jahr schon machen.
0: Also wir sind gespannt. Festwirtsfamilie Zeiler, Zeiler Gastronomie in Simbach am Inn. Immer kreativ, immer innovativ.
4: Ja, genau so ist es. Wir sind immer, immer voraus und unsere Familie ist ja toll. Unser Jakob, der hat einen Händelgrill, der macht jetzt dann eine Lehre als Koch, wenn man alle gucken muss. Der Bub vom Oliver, der ist jetzt in Urlaub geflogen, der macht Work and Travel und der macht dann Geschäftsführung, wenn er studiert hat und das macht mir eine Riesenfreude. Darum bin ich ja so da und bin ja für das zuständig. Aber eins muss ich dazu sagen, ganz wichtig, wir haben heute ganz ein besonderes Ereignis gehabt, weil unser Chef von den Bierzimmerbedienungen, der hat für den Anruf gehört, dass seine Frau ins Krankenhaus haben müssen und sie hat ein Kind gekriegt, einen Bub und der ist gesund. Und das freut mich wahnsinnig.
0: Super, wunderbar. Also die ist jetzt nicht da wahrscheinlich, oder? Oder schon? Die ist natürlich nicht da. Also wir gratulieren aber aufs Allerherzlichste und wünschen natürlich alles, alles Gute. So, vielen herzlichen Dank, meine Damen und Herren. Der Festwirt, der Bürgermeister, noch viel Spaß beim weiß-blauen Stammtisch. Wir sind auf dem Deginger Volksfest. Wir hören uns nochmal ganz kurz die Einladung zum Deginger Volksfest da und danach starten.

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3: Du, jetzt ist schon 12:30. Bringen wir das noch alles unter heute, Theresa?
4: Ja, das bringen wir schon unter. Jetzt geben wir ein bisschen Gas.
3: Also, an mir liegt es nicht. Ich habe nicht viel geredet.
4: Nein.
3: Meine Damen und Herren, herzlich willkommen zur weiß-blauen Hitparade. Wir starten die weiß-blaue Hitparade mit der Startnummer 1. Ihr habt an den Tischen alle Wertungskarten ausgelegt gekriegt. Auf der Rückseite sind unsere Termine drauf. Bitte jetzt die Wertungskarten zur Hand nehmen. Wir sagen euch zu jedem Interpreten die Startnummer und den Titel. Und wir starten mit der Startnummer 1, Marcel Benker und...
4: Bei uns in Bayern.
3: Auf geht's und zu geht's, Startnummer 1.
5: Eine Schunke Melodie.

0: Dankeschön.
1: Start Nummer 1, Marcel Benker. Bei uns in Bayern. Start Nummer 2, Klaus Donner. Ich hab frei um 2:30. Eine brandneue Single vom Klaus. Ich hab frei um 2:30, aber musst du schicken, dass du um 2:30 daheim bist.
2: 2:30, ja? Das wird knapp. Ja.
1: Start Nummer 2, Klaus Donner.

0: Komm schon! Ich hab frei um 2:30.
1: Der hat schon wieder frei um 2:30. Also ich glaube, ich muss halt ein bisschen länger noch arbeiten. Aber egal. Ich brauche ein bisschen Glück, meine Damen und Herren. Das ist der Captain Freddy und die Gabriela. Und das ist die Startnummer 3 bei uns beim weiß-blauen Stammtisch. Mikrofone haben wir komplett alle da. Meine Damen und Herren, Startnummer 3. Captain Schiff, ahoi. Ich brauche ein bisschen Glück. Viel Spaß!

0: Dankeschön.
1: Dankeschön.
2: Vielen herzlichen Dank, meine Damen und Herren. Das war die Startnummer 3, Captain Freddy und Gabriela.
3: Startnummer 4, Johannes Nickel und die Herzbuben. Auf geht's mit Startnummer 4. Bei uns daheim, so heißt der Titel. Bei uns daheim, so heißt er die Volksmusik bei Radio ISW. Jeden Sonntag um 14 Uhr und jeden Mittwoch ab 18 Uhr gibt es echte Volksmusik unter dem Motto Bei uns daheim. Und so heißt euer Titel. Genau.
0: Ihr baust aufs Augen, Therese. Also
3: war das schon bald. Mit der Startnummer 4. Packen wir's.
0: So, liebe Freunde, eine wunderbare Walzermelodie, wie es unsere liebe Therese ja gerade gesagt hat, gell? Traditionell für unseren bayerischen Wald eine Hymne, da schunkelt man ein bisschen in die Zweisamkeit. Jeder nimmt den Nachbarn unter den Arm, bei uns daheim.

Manda, da haben wir uns fast ähnlich, also die im Bayerischen Wald, die Bayern und natürlich die Bayern in Altbayern bei uns da, in Oberbayern, wir mögen es alle gemütlich. Der einzige Unterschied ist, wir haben eine gepflegtere Aussprache für die Herrschaften im Bayerischen Wald. Meine Damen und Herren, Startnummer 4 war es Johannes Nickel und die Herzburm bei uns daheim. Startnummer 5, unsere Damen aus dem Salz. Kann man gut? Da kann man gut lustig sein. Meine Damen und Herren, Startnummer 5, der Nickelnagel neue Titel von Sigrid und Marina, wenn ich deinen Herzschlag spüre. Und ganz kurz noch, vorher Schwarze Madonna gehört, auch die zwei haben Gänsehaut gespürt und haben diese ganz besondere Situation bei uns beim weiß-blauen Stammtisch gespürt und ihr genauso, gell? Dieser Titel, der kehrt uns fast exklusiv im Landkreis Oldering. Jetzt geht's ein bisschen schwungvoller zur Startnummer 5, wenn ich deinen Herzschlag spüre, Sigrid und Marina.

0: Danke.
1: Sigrid und Marina, meine Damen und Herren, wenn ich deinen Herzschlag spüre,
0: die Startnummer 5
1: in der Hitparade.
0: Startnummer 4, Johannes Nickel und Herzwurm bei uns daheim.
1: Genau, dann Startnummer 3, Captain Freddy und Gabriela, ich brauch ein bisschen Glück.
0: Startnummer 2, Klaus Danner, ich hab frei um 2:30.
1: Gott. Ja, Michael muss bis um 2:30 arbeiten. Bei uns in Bayern heißt es mit Marcel Benker die Startnummer 1. Das sind die 5 Startnummern in der weiß-blauen Hitparade. Ihr habt jetzt ungefähr 10 Minuten Zeit. Die Wahlurne, korrekt, steht von mir aus gesehen auf der linken Seite. Da. Von euch aus gesehen auf der rechten Seite. Da, wo der Klaus Danner sein Beutel dort hat, da steht die Wahlurne und da jetzt bitte in den nächsten 10 Minuten einwerfen und dann zählen wir aus. Ich glaube, es gibt Herzerl auch zu gewinnen, gell?
0: Der Festler, Helmut hat was gesagt. Ja,
1: der Helmut hat was gesagt. Also es gibt,
0: Helmut, Herzerl.
1: Es gibt die pressiert er noch nicht. Es gibt dann schöne Herzerl auch noch zu gewinnen. Dann gibt es CDs von den Interpreten zu gewinnen und vieles, vieles mehr. 10 vor 1 ist, ich kann noch reden. Muss ich aber gar nicht, weil, warte mal, halt mal schnell ein Mikrofon.
0: Was brauchst du jetzt noch?
1: Ich hab ein Ding gekriegt, ein WhatsApp gekriegt. Das ist ja unglaublich. Die Leute schreiben mir hoch. Muss ich jetzt nicht sagen.
0: So.
1: Jetzt pass auf. Ein Wahnsinn. Bin mit dem Leser kurz auf der Mast bei dir. Absender ist der Wiesenbürgermeister, der Volksfestbürgermeister, der Walter Gruber aus Muldorf. Und der ist mit seinem Spezi da, mit dem Markus Leserer aus Erhardting. Bester Gickerl-Bruder auf der Welt und die zwei begrüßen wir mit einem kräftigen Applaus. Die sitzen, glaube ich, ganz hinten im Eckerl. Dürft ihr ruhig klatschen? Jawohl! Meine Damen und Herren, wir sind nämlich auf dem Muldorfer Traditionsvolksfest am 30. August. Das ist der letzte Sonntag im August, beziehungsweise der erste Volksfestsonntag auf dem Muldorfer Traditionsvolksfest. Wir sind nicht beim Leserer im Stadl drinnen, wir sind im Inbräu-Festzelt bei der Festwirtsfamilie Obermeier, sowie in den vergangenen Jahren. Und da freuen wir uns natürlich auch jetzt schon wieder sakrisch drauf. Ihr habt an den Tischen die Wertungskarten noch auflegen. Ihr seht, dass wir in diesem Jahr noch ein paar Termine machen. Wir sind, genau, tun wir mal schnell einen Zettel her. Wir sind in diesem Jahr, wie gesagt, am 30. August in Muldorf. Wir sind am 20. September auf dem Oktoberfest in Braunau. Am 27. September dann auf den Ehringer Kirter. Das ist Ehring am Inn, Ehring bei Simbach am Inn. Und wir sind am Sonntag, den 4. Oktober, zum Saisonfinale auf dem Hager Herbstfest Haag Oberbayern. Freuen wir uns auch schon wieder sakrisch drauf. Ist ein ganz schönes Fest, oder? Zum Abschluss. So, meine Damen und Herren, wir machen nach einer kurzen Pause natürlich weiter mit der Bekanntgabe des Hitparadensiegers. Wir haben jeden Sonntag von 10 bis 13 Uhr den weiß-blauen Stammtisch. Kommenden Sonntag ist der Walter Gruber unter anderem zu Gast in der Sendung und er wird über das Muldorfer Traditionsvolksfest dann schon ein paar Geschichten erzählen. Und so wie ihr euch kennt.
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1: Genau, also so wie ihr euch kennt, schätze ich sowieso jeden Sonntag zwischen 8 und 13 Uhr den Salzachwelle ein. Jetzt das große Finale noch mit Zug bei uns auf der Bühne und dann marschieren wir durch den wunderbaren Stadl und spitzt man noch mal so richtig. Und ich gehe davon aus, dass ihr alle noch mal kräftig mitmacht. So schön ist Volksmusik, meine Damen und Herren. Wir sagen noch mal recht herzlichen Dank bei den Interpreten des heutigen Frühschoppens aus dem Kulmbacher Land. Meine Damen und Herren, einen kräftigen Applaus. Marcel Benker aus der Nähe von Rosenheim. Unser Klaus Danner. Captain Freddy und Gabriela, meine Damen und Herren, vom Traumschiff. Meine Damen und Herren, wir bedanken uns bei Johannes Nickel und den Herzburm aus dem Bayerischen Wald. Und wir sagen Danke aus dem Salzkammergurt an Sigrid und Marina. In diesem Sinne, auf Wiedersehen beim weiß-blauen Stammtisch aus Töging. Am Inn. Alles mit Schunkel.

Vielen herzlichen Dank an die Technik, an der Regie der Andreas, am FOH der Johannes. Und jetzt nochmal bitte alle mitsingen beim schönsten Lied des Zillertals. Jeder, der schon mal im Zillertal war, singt jetzt mit. Eigentlich gehört das Lied jetzt fast Sigrid und Marina, gell? Sierra Madre.

0: Ich bin Justin Hamm. Wegen der Hitze wird Niedrigwasser in großen Flüssen zum Problem. Die Pegelstände sind historisch niedrig. Auf dem Rhein und der Donau ist die Schifffahrt derzeit nur eingeschränkt möglich. Das hat auch wirtschaftliche Folgen. NRW-Verkehrsminister Kriescher will das nun bundesweit zum Thema machen. Es brauche unter anderem Geld für den Ausbau von Fahrrinnen, sagt er. Ungarn musste wegen des Niedrigwassers in der Donau jetzt sogar ein Atomkraftwerk abschalten. An diesem Wochenende feiern wieder viele friedlich bei Pride-Paraden. Gleichzeitig läuft die Aufarbeitung des Anschlags auf den CSD in Berlin. Unionsfraktionschef Frei hat zügige Gesetzesverschärfungen im Umgang mit Gefährdern angekündigt. David Riemer berichtet.
1: Frei ist sich sicher, die Politik muss jetzt schnell handeln. Die Menschen haben Anspruch darauf, dass angekündigte Maßnahmen auch umgesetzt werden. Innenminister Dobrindt spricht sich unter anderem für mehr elektronische Fußfesseln, eine bundesweit einheitliche Präventivhaft für Gefährder und strengere Regeln beim Jugendstrafrecht für erwachsene Gefährder aus.
0: US-Präsident Trump hat eine neue Angriffswelle gegen den Iran vorerst abgesagt. Grund seien angebliche Fortschritte bei Verhandlungen. Der Iran habe darum gebeten, da es Umrisse einer Einigung gebe, so Trump. Dazu zählt die Öffnung der Straße von Hormuz und ein Ende der iranischen Atombedrohung, heißt es. Der durch Netflix bekannte Bergsteiger Nirmal Purja ist bei einem Lawinenunglück in Pakistan ums Leben gekommen. Die Trauer ist groß, auch im britischen Königshaus. Prinz William sagte, Purja habe mit Auszeichnung bei den britischen Streitkräften gedient, bevor er zu einem der größten Bergsteiger der Welt wurde. Purja war der erste Mensch, der alle 14 Achttausender in einer Saison bestiegen hat. Die Fußballer des FC Bayern sind mit Jubelempfang in Südkorea gelandet. Asiatische Fans haben Manuel Neuer und Co. schon direkt am Flughafen mit Trikots und Autogrammwünschen gefeiert. Nach 11,5 Stunden Flug ging's fürs Team direkt aufs Trainingsfeld. Vorstandschef Dresen nennt die Asientour mindestens einen Marathon. Weiter geht's am Mittwoch nach Hongkong.
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0: In der Oberpfalz und in Niederbayern halten sich die harmlosen Wolken noch am längsten, sonst setzt sich die Sonne heute durch. Das Wochenende geht sehr sonnig zu Ende mit Höchstwerten von 27 bis 30 Grad. In den nächsten Tagen wird's dann nochmal richtig heiß, morgen mit bis zu 35, am Dienstag bis zu 37 Grad. Danach geht's dann ganz langsam wieder runter mit den Temperaturen.
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1: Ich bin Helen Martin. Die anhaltende Trockenheit sorgt in Deutschland für historisch niedrige Wasserstände auf Rhein und Donau. Für die Binnenschifffahrt wird das zunehmend zum Problem. Viele Frachtschiffe können nur noch mit deutlich weniger Ladung fahren oder müssen einzelne Strecken ganz meiden. NRW-Verkehrsminister Krischer fordert eine nationale Strategie. Wegen des niedrigen Pegels in der Donau musste Ungarn nun sogar ein Atomkraftwerk abschalten. In der EU sind heute strengere Regeln für bestimmte KI-Systeme in Kraft getreten. Wie ChatGPT und Co. ihre Inhalte jetzt kennzeichnen müssen, berichtet Dieter Ebeling.
2: Eine Art Wasserzeichen schlägt ein Praxisleitfaden der EU-Kommission vor. Oder auch eine Einblendung, wenn man mit dem Mauszeiger über ein von KI verfälschtes Gesicht fährt. Aber man wolle beispielsweise bei Satire oder anderer Kunst den Genuss des Kunstwerkes auch nicht zu sehr stören, heißt es. Wie das dann genau aussieht, werden wir ja noch sehen.
1: Die seit Jahren anhaltende Krise in großen Teilen der deutschen Industrie belastet viele Beschäftigte seelisch oder körperlich. In einer YouGov-Umfrage berichteten 44% über gestiegene geistige oder körperliche Belastung in der Arbeit. Und weitere 29% meldeten zumindest teilweise höheren Stress. Zwei Hauptursachen, jeweils fast die Hälfte nannte Einsparungen und Effizienzprogramme sowie Personalabbau oder die Nichtbesetzung freigewordener Stellen. Die Deutsche Umwelthilfe will bald vor das Bundesverfassungsgericht ziehen gegen das neue Heizungsgesetz. Das Gesetz ist vergangene Woche im Bundesgesetzblatt verkündet worden. Die DUH kritisiert, das Klimaneutralitätsziel 2045 sei damit nicht erreichbar, da auch nach 2044 noch Öl- und Gasheizungen erlaubt bleiben. Als Kläger sieht die Umwelthilfe junge Mieter, die in Zukunft stark von den Auswirkungen betroffen sind. Es gibt immer wieder Dinge, die man zum ersten Mal hört. So wird es vielen bei dieser Meldung gehen. Die Polizei hat bei Memmingen einen Mann von der Autobahn 96 geholt. Er hatte schlafend unter der Schutzleitplanke gelegen, direkt im Fahrbahnbereich. Die Beamten brachten den volltrunkenen 41-Jährigen in eine Ausnüchterungszelle. Autofahrer hatten vorher einen torkelnden Mann auf der Autobahn gemeldet.
0: Das Wetter.
1: Die Sonne hat sich jetzt gegen die Wolken durchgesetzt und beschert uns einen sommerlichen Ausklang des Wochenendes. Die Höchstwerte liegen zwischen 27 und 30 Grad. In den nächsten Tagen wird es dann nochmal richtig heiß. Morgen mit bis zu 35, am Dienstag mit bis zu 37 Grad. Danach geht es ganz langsam wieder runter mit den Temperaturen.
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Landlerisch ist uns gerade aufgespielt worden von der Degensee Tanzelmusik. Ja, und damit herzlich willkommen zu unserer Volksmusiksendung bei uns daheim, die heute unter dem Motto steht: Ein Sommer wie früher. Am Mikrofon begrüßt Sie dazu wieder Theresia Kölbl.

Haben nun wird's, so hat die Stückel gerade geheißen, aufgespielt von der Gröbenbach-Musi. Ja, ein Sommer wie ein Frierer. 6 Wochen Freiheit, wenn die Zeugnisse dann endlich überall verteilt sind und die Schulranzen in die Ecke gepfeffert sind, heißt es erst einmal durchatmen, keine Aufgaben, keine Prüfungen, keine Verpflichtungen. Schön, herrlich. Und auch die Erwachsenen freuen sich nun auf und über entspannte Sommertag und laue Nächte an Plätzen, die uns gut tun und wo wir die Seele baumen lassen können. Das kann zum Beispiel ein ausgiebiges Frühstück im Freien sein. Ist auch wie ein kleiner Urlaub. Genießen wir die Sommerzeit, denn sie geht eh viel schnell vorbei.

Musikalisch war das Granada Paradieswalzer aufgespielt von der Almsommermusi. Ein Sprung ins frische Wasser, ein Eis am Stiel vom Kiosk, in das Sonnenling und dem fröhlichen Kreischen der Kinder zu hören. An heißen Tagen zirkt's uns immer wieder magisch an dem See. Oft sind's genau diese Orte, an denen wir schon in unserer Kindheit glücklich waren. Im Strandbad zum Beispiel, auf dem Holzsteg, von dem man den ganzen lieben langen Tag ins Wasser sprang. Durch dessen Ritzen man die Fische unter sich beobachtete und auf die man erste zarte Bande knüpfte, während violett schillernde Libellen ruckartig über Schilf schwirrten.

Ja, musikalisch war gerade noch die 85er Jahrgangsmusik zum Herrn mit der bierigen Musi. Ja, nun ist die Zeit gekommen, in der wir das alles genießen und uns ganz dem Müßiggang hingeben. Der Duft da im Wiesen, das Gebimmel der Kuhglocken, der dampfende Wald noch am Sommergewitter, das Frühstück unterm Birnbaum, der Grillabend mit Freunden, egal wo. Die Heimat hat unendlich viel Schönes zu bieten, was erlebt werden muss.

Musikalisch war gerade noch die Schladlmusik zum Hören. Sommerzeit, schönste die Zeit. Zum Beispiel an der Urlaubszeit einen Tag am Waginger See zum Verbringen. Zum Fluss schwimmen, Freunde ins Wasser schubsen, selbst reingeworfen werden, wetttauchen, die nasse Badekleidung von der Sonne warmen lassen. Es sind scheinbar kleine Freuden, die sich zu einem erfüllten und rundum glücklichen Sommertag fügen. Am Waginger See lässt sich auch der Traum erfüllen, mit einem Segelboot über das Wasser zu gleiten und so die warmen Sommerbrisen in pures Vergnügen. Die fruchtbare Gegend um Waging am See war früher besiedelt. Wie die Bayer waren schon vor 1500 Jahren hier gelebt haben, soll der bis ins Detail originalgetreu gestaltete Nachbau eines Hofs im Kurpark zeigen. Wie ihre Nachfahren heute wohnen, lässt sie eindrucksvoll auf Spaziergängen erkunden. Es gibt viele Häuser mit Geschichte und die malerische Natur reicht oft bis zur Haustür.

Musikalisch war gerade noch die Fußleitenmusik zum Hören. A Sommer, wie es früher war, so hat es heute geheißen in der Sendung bei uns daheim. Die Seiser Alm muss ich übernimmt ausspielen und Theresa Kölbl sagt einen schönen Dank fürs Zuhören. Für gut benannt, bis zum nächsten Mal.

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1: Ich bin Helen Martin. Welche Folgen wird der Ansturm zehntausender Migranten auf die spanische Exklave Ceuta haben? Eins ist klar, die Debatte um den Schutz der EU-Außengrenzen hat sich verschärft. Bundesaußenminister Wadephul will, dass die EU-Kommission dem Schutz der Außengrenzen absolute Priorität einräumt. David Riemer.
2: Die Lage in Ceuta habe die Anfälligkeit Europas gezeigt. Gleichzeitig sei die Krise dank der Zusammenarbeit mit Marokko schnell gelöst worden. Am Dienstag wollen die EU-Innenminister per Videokonferenz über die aktuelle Lage beraten. Nach Angaben der spanischen Regierung sind fast alle der 50.000 bis 60.000 Migranten nach Marokko zurückgekehrt.
1: Spanien wird, wie auch andere Länder in Europa, von schweren Waldbränden geplagt. Jetzt sind zwei neue Feuer ausgebrochen. In der Provinz Cáceres im Westen des Landes hat ein LKW gebrannt. Die Flammen haben sich schnell auf die Umgebung ausgebreitet. In der autonomen Region Katalonien im Nordosten Spaniens haben starke Winde einen Waldbrand wieder angefacht. Heute ist der Europäische Holocaust-Gedenktag für Sinti und Roma. Zu diesem Anlass hat der Antiziganismusbeauftragte der Bundesregierung, Brandt, dazu aufgerufen, die Erinnerung an die NS-Verbrechen wachzuhalten. Bei einer Gedenkveranstaltung im früheren Vernichtungslager Auschwitz-Birkenau hat er gefordert, Antiziganismus, Rassismus und Menschenverachtung entschieden entgegenzutreten. Schätzungsweise bis zu 500.000 Sinti und Roma wurden von den Nationalsozialisten ermordet. Anderthalb Jahre ist es her, dass die FDP aus dem Bundestag geflogen ist. Und auch in mehrere Länderparlamente haben es die Liberalen nicht geschafft. In verschiedenen Umfragen schaut es aber so aus, als würde es wieder leicht bergauf gehen. Und auch in einer neuen INSA-Umfrage liegt die FDP bei 5%. Damit würde sie aktuell wieder in den Bundestag einziehen. Stärkste Kraft ist laut der INSA-Umfrage die AfD. Wenn man sich in eine Schlange mit vielen Menschen anstellt, kann schon mal unklar sein, wer steht wo, wer war zuerst da. Am Nürnberger Flughafen hat genau so eine Situation für eine Schlägerei gesorgt, da sind zwei Gruppen aneinander geraten. Laut Polizei hat erst ein 29-Jähriger einem 43-Jährigen ins Gesicht geschlagen, dann gab es die Prügelei. 11 Beteiligte durften dann nicht mehr in den Flieger steigen.
0: Das Wetter.
1: Die Sonne hat sich jetzt gegen die Wolken durchgesetzt und beschert uns einen sommerlichen Ausklang des Wochenendes. Die Höchstwerte liegen zwischen 27 und 30 Grad. In den nächsten Tagen wird es dann nochmal richtig heiß. Morgen mit bis zu 35, am Dienstag mit bis zu 37 Grad. Danach geht es ganz langsam wieder runter mit den Temperaturen.
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Ja, jetzt sitze ich da und denke mir eben, was hätte ich besser machen können in meinem Leben? Sicher gibt es ein paar Sachen, die ich nicht hätte sollen machen. Aber eigentlich bin ich schon zufrieden, so wie es ist und wie es war. Und ich hoffe, der Herrgott

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1: Ich bin Helen Martin. Soll die Rente mit 63 abgeschafft werden? Darüber gibt es Streit innerhalb der Union. Bundesarbeitsministerin Baas von der SPD hat im ZDF-Sommerinterview gefordert, dass die Union ihre Position zu dem Thema klärt. Drei CDU-Ministerpräsidenten aus Ostdeutschland wollen die abschlagsfreie Frührente beibehalten. Fraktionschef Frei will sie abschaffen. Baas selbst sagt, sie sei bereit, über alles zu reden. Zwar kehrt nach dem Ansturm von Migranten wieder Normalität in der spanischen Exklave Ceuta ein, doch im Meer werden weitere Tote gesucht. Bestätigt sind bislang mindestens 72 Todesopfer. Die meisten von ihnen sind beim Versuch, Ceuta von Marokko aus zu erreichen, ertrunken. Derweil hat sich die Debatte um den Schutz der EU-Außengrenzen verschärft. Am Dienstag beraten die EU-Innenminister über das Thema. Nach der tödlichen Explosion eines Sprengsatzes mitten in Moskau sind die Hintergründe weiter unklar. Laut Medienberichten ist die Zahl der Todesopfer auf 5 gestiegen. Eine offizielle Bestätigung dafür gibt es bisher nicht. Ulf Mauder berichtet aus Moskau.
2: Die Behörden sprechen offiziell von einem Terroranschlag. Sie halten sich aber ansonsten weitgehend bedeckt. Klar ist, dass sich die Sprengstoffexplosion in einem Gourmet-Restaurant hier in Moskau ereignete. Dort wollte eine Frau laut Ermittlern gerade ein Paket zustellen, als die Bombe explodierte. Medien berichteten, dass der Anschlag womöglich dem neuen Chef der russischen Luft- und Raumfahrtstreitkräfte galt.
1: Weil der Wasserstand an der Donau einen historischen Tiefstand erreicht hat, soll in Ungarn das Atomkraftwerk Pax komplett abgeschaltet werden. Das hat Ministerpräsident Modjor angekündigt. Das AKW bei Budapest bezieht sein Kühlwasser aus der Donau, die stellenweise nur ein Drittel des üblichen Julipegels führt. Vorsicht, Schildkröte auf der Straße. In Lammerdingen im Landkreis Ostallgäu ist eine Schildkröte über eine Staatsstraße ausgebüxt. Ein Junge hat sie gesehen, seine Mutter hat dann die Polizei gerufen und die berichtet, dass die Schildkröte schnell ihrem Besitzer zurückgebracht werden konnte. Der wohnt auf einem Hof wenige 100 Meter von der Straße entfernt.
0: Das Wetter.
1: Ein paar Wolken sind am Himmel, aber vor allem scheint die Sonne. Gegen Abend kann es an den Alpen regnen oder gewittern. Das Ganze wieder bei sommerlichen Temperaturen zwischen 27 und 30 Grad. Die nächsten Tage wird es noch eine Ecke heißer. Morgen bekommen wir bis zu 35, am Dienstag bis zu 37 Grad. Zwischendrin kann es immer mal wieder das ein oder andere Hitzegewitter geben.
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0: wieder ein ganz herzliches Willkommen beim gemütlichen Radiohören, werte Hörerinnen und Hörer, liebe Fans der guten alten analogen echten Musik. Hier ist wieder der Reinhard Pirni-Pirnbacher und
1: Edith Schiller.
0: Und wir öffnen gemeinsam die Plattenkiste für Sie. Wo und wie Sie immer uns zuhören, wir wünschen einen angenehmen Sonntagabend mit Ihrem Radio, das jetzt die Plattenkiste Ihnen ins Haus liefert. Da begrüße ich Sie via Radio in Salzachwelle, Radio ISW, Radio Schwaneheimatwelle, Radio Nachtvogel und über das Museumsradio auf der Mittelwelle 1476 sowie im Internet auf www.plattenkiste.radio. Ja, und für die 19 Uhr Stunde, da haben wir heute eine Überraschung für alle, die in Strobl auf der Promenade dabei waren. Da wiederholen wir einen Teil davon heute von der Plattenkiste-Veranstaltung in Strobl auf der Promenade vom 25. Juli. Aber Edith, du hast schon noch Platz für ein paar Hörerwünsche von heute.
1: Ja, habe ich auch. Auf jeden Fall können Sie sich noch bei mir melden unter wunsch@plattenkiste.radio. wunsch@plattenkiste.radio, die E-Mail-Adresse, oder Sie rufen mich an, das Telefon ist auch schon aktiv.
0: Da ist die Vorwahl +43664, nochmal +43664 und dann 73
1: 96
0: 27
1: 55
0: +43664 73 96 27 55 die Wunschtelefonnummer der Plattenkiste. Und da können Sie für die 19 Uhr Stunde noch Wünsche bestellen. Auch am Ende der zweiten Stunde, der 18 Uhr Stunde, habe ich auch noch Platz für 2-3 Wünsche. Gut, Edith, dann gehen wir es wieder an und ich wünsche dir wieder ganz nette Hörerwunschbestellungen.
1: Ja, ich freue mich schon auf Sie, wenn Sie sich melden. Ich habe noch etwas Platz und ich bin neugierig, wie unsere 19 Uhr Stunde heute musikalisch ausschauen wird.
0: Ja, und jetzt geht's los in der redaktionellen Plattenkiste. Da starten wir heute mit der ältesten Platte aus dem Jahr 1927. Da sang die Helen Morgan ihr Lied vom Broadway-Musical O.K., das Lied Du, Du, Du auf Schallplatte, eine Komposition des Ehepaares Ira und George Gershwin. Ja, und diese Sängerin nämlich hier, diese Helen Morgan, die hätte heute Geburtstag. Hier ist sie als 27-Jährige im Jahr 1927 mit Du, Du, Du.

Helen Morgan war das in New York im Jahr 1927 mit Du, Du, Du, also vor 99 Jahren. Ein Lied aus dem Musical OK, das damals am Broadway lief. Und Edith hat mich gerade korrigiert, die Church Gershwins, das war kein Ehepaar, Aaron George Gershwin, das waren Brüder, die das komponiert haben. Ja, und diese Helen Morgan wurde am 2. August 1900 in Danville, Illinois geboren und verstarb im Oktober 1941 in Chicago. Die Sängerin hätte also heute ihren 126. Geburtstag. Und sie nahm in den 1920er und 30er Jahren einige Schallplatten auf. Helen Morgan zog mit ihrer Mutter nach Chicago und besuchte dort die Crane High School, die sie jedoch vorzeitig verließ. Mit kleinen Jobs hielt sie sich aber über Wasser, bis sie Ende der 1910er Jahre ihre Karriere als Sängerin begann. Regelmäßig trat sie während der Prohibition in großen Clubs wie The Green Mill oder Rose Backstage Club auf. Zudem trat sie bei Schönheitswettbewerben an und wurde 1918 zur Miss Illinois und zur Miss Mount Royal beim Wintersportfestival in Montreal gewählt. Heute hätte Helen Morgan schon ihren 126. Geburtstag und die Platten machen es möglich, dass man ihre Stimme heute noch hört. Heute ist das älteste Plattenkiste-Sängerinnen-Geburtstagskind also dran gewesen, des 2. August. Und jetzt hören wir sie mit I See Two Lovers. Zwei Liebhaber hat Helen Morgan da 1935 gesehen.

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Helen Morgan war das mit Ich sehe zwei Liebende, I see two lovers, im Jahr 1935. So, dann kommen wir heute noch zu einem ganz berühmten Komponisten, Arrangeur und Orchesterleiter. Mit dem Rias Tanzorchester nahm Werner Müller unzählige Platten auf. Sowohl instrumental, rein nur mit seinem Orchester, als auch als Begleiter vieler Sänger und Chöre. Er war der Meister des Orchesters Swing mit Phil String. Immerhin hatte das Rias Tanzorchester ja allein 18 Streicher. Hier ist Werner Müller mit dem Rias Tanzorchester, mit einer seiner ersten Aufnahmen auf einer Telefunken-Schellack-Platte aus dem Jahr 1949. Halt, bleiben Sie doch stehen, heißt dieser Titel da.

Halt, bleiben Sie doch stehen, das war Werner Müller mit dem Orchester des Radios im amerikanischen Sektor in Berlin. Das RIAS Tanzorchester wurde durch Werner Müller sehr erfolgreich vermarktet und existierte von 1948 bis in die 1990er Jahre. Der Gründer und erfolgreiche Dirigent, Arrangeur und Komponist Werner Müller, der würde heute seinen 106. Geburtstag feiern. Werner Müller wurde am 2. August 1920 in Berlin geboren und erlebte dann bis 28. Dezember 1998 in Köln. Eigentlich wollte Müller Afrikaforscher werden, ersatzweise auch Mediziner. Sein Vater sorgte jedoch dafür, dass er eine Musikerausbildung erhielt. Klavier und Geige waren die ersten Instrumente Müllers. Und mit 10 Jahren trat er bereits als Solist mit einem Violinkonzert von Mozart auf. 1936 ging Werner Müller auf die Militärmusikschule in Bückeburg. Dort lernte er auch noch Posaune. Während des Wehrdienstes kam Müller in einen Musikkorb, in dem auch der Geiger Helmut Zacharias diente. In amerikanischer Kriegsgefangenschaft machte Werner Müller dann begeistert Bekanntschaft mit dem Swing. Solche Swing-Titel findet man auf seiner Polydor-Langspielplatte Holiday in New York im Jahr 1956. Da hat er zum Beispiel die Filmmelodie aus dem Film 42nd Street swingmäßig arrangiert. Werner Müller mit dem RIAS Tanzorchester 42nd Street.

42nd Street spielte das Rias-Tanzorchester Werner Müller 1956 auf der Langspielplatte. Dieser Filmtitel stammt aus dem gleichnamigen Film, der seine Premiere im März 1933 in den USA hatte. Der Song läuft während des Vorspanns des Films und immer wieder im Verlauf der Handlung. Geschrieben von Al Dubin und Harry Warren. In der Plattenkiste haben wir natürlich auch eine Vokalversion aus dem Jahr 1933, aus dem Premierenjahr. Und zwar mit den Boswell Sisters, begleitet von den Dorsey Brothers, 42nd Street.

42nd Street, die Boswell Sisters und die Dosey Brothers waren aus 1933 in New York auf einer alten Brunswick-Shellac-Platte. Wo sonst hören Sie solche alten Platten noch, außer hier in der Plattenkiste? 93 Jahre ist ja diese Aufnahme alt. Wir kommen zurück auf unseren heutigen Geburtstagsmusiker. 1946 lernte Müller mit dem Orchester Kurt Wittmann in Berlin die wohl heißeste Band Berlins kennen, für die er bis 1948 arrangierte. Noch nicht ganz 30 Jahre alt übernahm Müller 1949 das damals neu aufgestellte Tanzorchester des RIAS Berlin, zu dessen Erfolgsrezept dank Werner Müller bald die Formel Swing mit viel String gehörte. In den 1950er und 60er Jahren kannte jeder Kinobesucher bereits Müllers Titel Sport und Musik aus der Sportberichterstattung der Wochenschau. Erinnern Sie sich.

Sport und Musik, 1951 komponiert und von Werner Müller mit seinem Rias Tanzorchester aufgenommen. Bis in die 1960er Jahre von der Wochenschau und in vielen Sportradiosendungen gerne als Kennmelodie verwendet. Eine andere berühmte Kennmelodie war auch die von Werner Müller komponierte Swing-Melodie Blende auf. In Österreich bekannt durch Autofahrer unterwegs ab 1957. Von Werner Müller mit dem Rias Tanzorchester schon 1954 aufgenommen.

Blende auf, auch eine Komposition von Werner Müller. Das hat er 1954 mit seinem Rias Tanzorchester in Berlin aufgenommen. Das Rias Tanzorchester war auch ein Begleitorchester ganz vieler Schlagersänger. Ja, ja, damals wurden Schlager auch noch mit großen Orchestern produziert. Ein Welterfolg wurde Mitte der 50er Jahre sein Arrangement von Malagueña, komponiert ca. 1928 schon von dem Kubaner Ernesto Lecona. Und hier ist in der Vokalversion Catarina Valente mit dem Rias Tanzorchester im Jahr 1955 zu hören. Voller Stolz benannte Müller dann auch seine eigene Motorjacht mit diesem Titel, mit Malagueña.

Malagueña. Katharina Valente war das 1955 mit dem Rias-Tanzorchester Werner Müller. Werner Müller verhalf als Produzent ja vielen Gesangssolisten der Nachkriegsjahre zu Star-Ruhm wie Rita Paul, Mona Baptiste, Bully Buhlan, Gerd Wendland, Rudi Schurig, Irene Franke, Friedel Hensch und die Zypris, Peter Hinnen, Alice Wabs, Leila Negra, Paul Anker, Conny Frobes, Lalle Andersen, Margot Eskens. Es ist ja fast unglaublich, bei wie vielen Gesangsstars das Rias Tanzorchester als Begleitorchester dabei war. Denn Paul Anker hat Werner Müller

bei dessen deutschen Versionen begleitet. Zum Beispiel bei »Meine Schuhe laufe ich kaputt« im Jahr 1965, Paul Anka.

Meine Schuhe laufe ich kaputt, sang Paul Anka 1965 in Deutschland. Und begleitet hat ihn das Berliner Rias Tanzorchester unter der Leitung von Werner Müller. Aus Müllers Feder stammt die Titelmelodie der ARD-Sportschau auch. Nach 18 Jahren in Berlin wechselte Müller 1967 nach Köln, übernahm dort das WDR-Tanzorchester und war damit auch in vielen Fernsehshows zu sehen. Auch als Buchautor konnte Müller Erfolge verzeichnen. So 1963 mit seinem, nein 83, mit seinem Politthriller Gold für 1000 Jahre. Heute hätte Werner Müller, dem wir ungeheuer viele Plattenaufnahmen verdanken und der das Orchester von Radio im amerikanischen Sektor, das Rias Tanzorchester, so berühmt gemacht hat, heute hätte er seinen 116. Geburtstag gehabt. Er verstarb Ende 1998 in Köln. Wir hören eine Platte noch, wo er der Komponist und der Orchesterleiter war. Rita Paul und Burli Bulan und das Rias Tanzorchester mit »Ein Gläschen Wein und du«.

Ja, die Platte aus dem Jahr 1952, die hatte leider auch schon Kratzer drinnen, wurde scheinbar früher oft aufgelegt. Naja, ist ja halt auch 73 Jahre alt. Ein Gläschen Wein und du, Rita Paul und Bully Bullern, waren das 1952, also 74 Jahre ist sie alt. Dann ist mir da eine japanische Platte untergekommen. Stammhörer Christian Spremberg aus Berlin hat mir da eine Platte aus dem Jahr 1953 geschickt. Da singt die kleine Kiko Konkondo Shinkalaling, was die Glocke des fahrenden japanischen Bäckers imitiert. Dieses Kinderlied handelt davon, wie ein Bäcker mit Eselkarren seine Waren anpreist. Wir haben alles, Brot mit Marmelade, mit Bohnen, mit Schokolade. Alles ist da, es schmeckt gut und ist für die guten Kinder. So der japanische Text. Hier mal so eine Platte, die Sie sicher noch nie gehört haben. Hier ist Kaiko Kondo mit Shinkalaling im Jahr 1953 in Japan.

Na, haben Sie alles verstanden? Mal zur Abwechslung eine alte Platte aus Japan. Keiko Kondo war das 1953 mit Shinkala Ling. Dann hätte gestern die Ehefrau von Nat King Cole Geburtstag gehabt. Marie Hawkins, geboren am 1. August 1922 in Boston, heiratete vorher einen Militärflugzeugpiloten namens Spurgeon Ellington, der aber dann im Zweiten Weltkrieg zu Tode kam. Daher hieß die Marie mal Marie Ellington, war aber nicht verwandt mit dem Komponisten und Swingorchesterleiter Duke Ellington, dessen Song sie aber 1943 aufgenommen hatte. Duke Ellington hat 1935 den Titel »I Don't Swing a Thing« komponiert und gespielt. Und die Marie Ellington hat 1943 dann mit ihren Sängerinnen-Freundinnen Joya Sherrill und Kay Davis diesen Titel auch aufgenommen. Hier ist Mary Ellington mit ihren Freundinnen »I Don't Mean a Thing If I Ain't Got That Swing«.

I don't mean a thing if it ain't got that swing. Das geht mir am A vorbei, wenn es keinen Swing-Rhythmus hat, meinte Marie Ellington da 1943. Marie Ellington heiratete 1948 dann den Nat King Cole und hieß dann Marie Cole und deren Tochter war dann die Natalie Cole. Geboren als Maria Hawkins, dann erste Karriere als Marie Ellington und dann als Ehefrau von Nat King Cole, eine weitere erfolgreiche Karriere als Maria Cole. Gestern hätte diese Maria Cole ihren 104. Geburtstag schon gehabt. Hier ist sie zum Abschluss nochmal mit einer Aufnahme aus der Capitol Lela Langspielplatte aufgenommen 1966 in Los Angeles. Maria Cole mit That Music That Makes Me Dance.

0: Das ist die Musik, die mich da zum Tanzen bringt. The Music That Makes Me Dance, sang die Maria Cole 1966. Ja, damit ist die erste Plattenkiste-Stunde auch schon fast wieder um. Nach 18 Uhr Nachrichtenpause geht's dann weiter mit Schallplatteninterpreten. Die spanische Sängerin Maciel feiert heute Geburtstag. Die hören wir dann in der kommenden Stunde nach 18 Uhr. Und jetzt gibt's dann noch Hinweise für Plattenkiste-Tanzveranstaltungen und das Rias Tanzorchester spielt auch nochmal Auftakt. Bis gleich, in wenigen Minuten bleiben Sie dran, sonst versäumen Sie was.
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1: Und Sie hören die zweite Stunde der Plattenkiste. Herzlich willkommen, schön, dass Sie weiterhin mit dabei sind. Und schön, dass Sie dazu das Radio mit der richtigen Plattenkiste-Sendung eingestellt haben. Für die 19 Uhr Stunde bitte jetzt schon auch Wünsche, Musikwünsche mitteilen per Mail an wunsch@plattenkiste.radio. Und weiters hören wir heute in der 19 Uhr Stunde auch Ausschnitte, was sich die Gäste beim Plattenkiste-Wunschkonzert an der Seepromenade in Strobel am Wolfgangsee am 25. Juli gewünscht haben. Ja, und ich habe es vorhin schon mitgeteilt. Hier ist eine weitere Geburtstagsinterpretin, eine sehr bekannte. Heute feiert die Eurovision Song Contest Gewinnerin aus dem Jahr 1968 Geburtstag. Erinnern Sie sich an Maciel und La La La?

Ja, sie hat's auch auf Deutsch gesungen. Das war die Maciel aus Spanien mit La La La. Damit war sie auf Platz 1 beim Eurovision Song Contest in London im Jahr 1968. Maria de Los Angeles Felisa Santa Maria Espinosa, genannt Maciel, wurde am 2. August 1947 in Madrid geboren. Sie feiert also heute ihren 79. Geburtstag. Ihr Vater war ein Manager von Artistikveranstaltungen und so war sie seit ihrer jüngsten Kindheit immer von Künstlern, Musikern umgeben und sie entschied sich auch, eine Musikerin, eine Sängerin, Schauspielerin und Komponistin zu werden. 1966 gab es die ersten Maciel-Platten. 9 Tage vor dem Song Contest-Auftritt in London im Jahr 1968 war sie sogar noch auf Tournee in Mexiko. Als sie zurückkehrte, lernte sie den eben gehörten Song Contest-Beitrag und nahm ihn in 5 Sprachen auf. So haben wir heute mal die deutsche Version von La La La gehört. Sie war dann auch Theaterschauspielerin und hatte Rollen im Fernsehen und auch im Film. 1983 wollte sie ihre Popkarriere beenden, aber sie hat dann später nochmal 2 Alben herausgebracht. Und wir hören Maciel heute an ihrem Geburtstag nochmal mit Las Estrellas, Los Sobran aus dem Jahr 1967. Maciel aus Spanien.

Die spanische Sängerin Maciel war das mit Las Estrellas lo sabrán. Heute feiert sie ihren 79. Geburtstag. Dann kommt der nächste Plattenkiste-Geburtstagsinterpret dran. Der hätte morgen seinen 100. Geburtstag. Er hat zwar nur halb so viele Platten verkauft wie die Connie Francis, aber das ist auch noch recht sehr viel, nämlich 50 Millionen Schallplatten. Tony Bennett ist völlig zu Unrecht nicht so bekannt. Dabei war er lange aktiv und hat allein noch in den Jahren 1993 bis 2007 15 Grammys gewonnen. Er gründete die Frank Sinatra School of Arts, in der junge Musiker ausgebildet werden. Im Gedenken an seinen Berufskollegen Frank Sinatra hat er 2001 diese Schule seiner Stiftung nach ihm benannt. Ja, und wenn man Tony Bennett singen hört, könnte man ja fast meinen, das sei der Frank Sinatra. Insbesondere mit dem Lied, das ihn 1962 so weltberühmt gemacht hat. Tony Bennett mit I Left My Heart in San Francisco.

Anthony Dominic Benedetto, genannt Tony Bennett, aus New York war das 1962 mit I Left My Heart in San Francisco. Bereits im Alter von 10 Jahren hatte Benedetto als Sohn eines Lebensmittelhändlers im New Yorker Stadtbezirk Queens am 3. August 1926 geboren, seinen ersten Gesangsauftritt bei den Feierlichkeiten zur Eröffnung der Triborough Bridge in seiner Heimatstadt. Bis 1942 besuchte er die High School of Industrial Art mit Schwerpunkten Musik und Malerei. Danach verdingte er sich als singender Kellner in italienischen Lokalen in Queens in New York. Als Urlaubsvertretung für Perry Como erhielt Tony Bennett im Sommer 1959 für einige Wochen seine eigene Fernsehshow, die Tony Bennett Show. Als Schauspieler wirkte er 1963 in einigen Episoden der Fernsehserie 77 Sunset Strip mit und übernahm 1966 eine Rolle im Hollywood-Streifen The Oscar. Am 21. Juli 2007, knapp vor seinem 81. Geburtstag, heiratete Tony Bennett die Lehrerin Susan Crowe, mit der er jetzt sich in seiner Stiftung um den musikalischen Nachwuchs kümmerte. Es gibt nicht so viele Beispiele, dass ein 80-Jähriger erfolgreich ein Comeback feiert, eine neue Ehe beginnt und eine neue Schule baut. Aus den 50er Jahren habe ich einen ganzen Stapel von Tony Bennett Platten. Zum Beispiel 1954 Tony Bennett mit My Pretty Sugar.

My Pretty Sugar, Tony Bennett aus New York war das, 1954. Der damals sehr berühmte Sänger verstarb 97-jährig am 21.07.2023. Morgen hätte er seinen 100. Geburtstag gehabt. Da hören wir den Tony Bennett nochmal mit einem Swing-Titel zusammen mit dem Orchester Count Basie. Tony Bennett, are you having any fun?

Hos der, Gaudi, hast du eh Spaß? Are you having any fun? Fragte Tony Bennett 1958. Den 100. Geburtstag hätte er jetzt gehabt, der Tony Bennett. Viel älter noch wäre jetzt schon der Louis Armstrong. Der hätte übermorgen seinen 125. Geburtstag. Louis Armstrong wurde am 4. August 1901 in New Orleans geboren. Hier ist der Louis Armstrong 1953 auf einer Brunswick-Shellac-Platte. Sitting in the sun, counting my money. Also ich sitze in der Sonne und zähle mein Geld. Ich vermute, die Strahlkraft der Sonne war da aber ein bisschen stärker als die seiner Finanzen. Louis Armstrong 1953.

Louis Armstrong war das mit Sitting in the Sun and Counting My Money. Und haben Sie es gehört, was er alles dazu gezählt hat? The Silver Dollar in the Sky, die Sonne hat ja als Silberdollar-Münze gezählt, auch dazu gezählt als Geld und hat ihm so gefallen. In der Sonne sitzen und sein Geld zählen, naja, immer noch besser als im Regen stehen und kein Geld zählen. Übermorgen hätte Louis Armstrong seinen 125. Geburtstag gehabt. Er wuchs in New Orleans in ganz ärmlichen Verhältnissen auf. Schon als 7-Jähriger musste er Zeitungen verkaufen. Als Jugendlicher erlernte er in einer Erziehungsanstalt das Kornettspiel, also das Spielen einer bestimmten Trompetenart, und trat dann als Musiker regelmäßig auf einem Mississippi-Dampfer auf. Da hörten ihn dann auch einflussreiche Musiker und Produzenten, die ihm dann zu einer außergewöhnlichen Karriere verhalfen. Bereits 1926 gelang ihm mit Kid Ory's Muskrat Ramble sein erster Hit in den Billboard-Charts, dem bis 1966 noch 78 weitere Hits folgen sollten. Im Februar 1932 gelang ihm der erste Nummer-1-Hit mit einer Version von All of Me. Und die haben wir hier, Louis Armstrong, 1932, All of Me.

All of Me, das war Louis Armstrongs erster Nummer-1-Hit im Jahr 1932. Man glaubt gar nicht, wenn man das hört, dass die Platte schon so alt ist. Im selben Jahr 1932 gab es dann schon eine andere Version davon, und zwar eine schwedische Version mit der damals noch völlig unbekannten Zara Leander. Hier ist ein kleiner Ausschnitt davon.

Natürlich ganz anders arrangiert und viel langsamer, aber das war die schwedische Version von All of Me. Na, hätten Sie es gewusst, dass die Zara Leander 1936 einen Erfolgshit von Louis Armstrong nachgesungen hatte? Naja, dass er

der Louis Armstrong durch die Hollywood-Filme, bei denen er mitwirkte, wie zum Beispiel in der Glenn Miller Story oder Die oberen 10.000 und Hello Dolly. Louis Armstrong starb 1971 in New York im Alter von 69 Jahren. Und hier ist er nochmal 1964. Louis Armstrong mit Hello Dolly.

Louis Armstrong war das 1964 mit Hello Dolly. Am selben Kalendertag wie Louis Armstrong hatte die Sängerin Timmy Euro Geburtstag, allerdings erheblich später, sie ist erheblich jünger. Timmy Euro wurde als Rosemary Timothy Euro am 4. August 1940 in Chicago geboren. Mit ihrer Familie zog Euro 1952 nach Los Angeles. Dort sang sie im italienischen Lokal ihrer Eltern und in kleinen Clubs, wo sie dann von Talentscouts entdeckt wurde. Nachdem sie 1959 einen Plattenvertrag bei Liberty Records unterschrieben hatte, wurde ihre erste Billboard Hit-Single 1961, nämlich Hurt, auf Platz 4 verzeichnet. Das war eine Coverversion der Rhythm and Blues-Ballade von Roy Hamilton. Und hier ist dieser erste große Erfolg von Timmy Euro vor 64 Jahren jetzt, Hurt.

Die Temi Joro war das mit Hurt im Jahr 1961. In diesem Jahr tourte sie mit Frank Sinatra durch Australien und zwischen 1961 und 1965 produzierte sie mit Clyde Otis 11 Top 100 Singles. Ebenfalls bekannt wurde Temi Joro für ausdrucksstarke Coverversionen amerikanischer Standards wie Let Me Call You Sweetheart, Smile und I Apologize. Ende der 60er Jahre tourte Joro zwischen London und Las Vegas hin und her. Trotzdem hatte die Karriere ihren ersten Höhepunkt überschritten. Sie endete nach ihrer Hochzeit 1969. Im September 1981 begeisterte sie mit mehr als 20.000 Zuschauern in Rotterdam, als sie zusammen mit Olivia Newton-John und Art Garfunkel auftrat. Temi Joro verstarb am 30. März 2004 in Las Vegas. Und hier ist sie nochmal 1962 mit einer schönen Aufnahme ihrer Version von Solamente Una Vez von Agustin Lara. You belong to my heart. Temi Joro, morgen hätte sie ihren 86. Geburtstag gehabt.

Timmy Euro war das 1963 mit You Belong to My Heart, eine Coverversion des Liedes Solamente una vez. Diese Sängerin verstarb im März 2004 mit nur 63 Jahren in Las Vegas. So, und jetzt haben wir ein bisschen Zeit gespart, jetzt haben wir auch in dieser Stunde noch Platz für Wünsche und da sind schon etliche Wünsche gekommen, die ich jetzt auch in dieser Stunde, Ende dieser Stunde gerne erfülle. Zum Beispiel heißt es da aus Erding vom Edi: Hallo Edith und Reinhard, die Golden Gate Quartett mit dem Titel Down by the Riverside wäre mein Plattenwunsch. Danke im Voraus und herzliche Grüße aus Erding vom Edi. Lieber Edi, hier ist das Golden Gate Quartett im Jahr 1955 mit Down by the Riverside.

Das Golden Gate Quartett war das, 1955 mit Down by the Riverside. So, wir sind schon bei unseren Wunschplatten angelangt heute. Und zwar geht's jetzt nach München. Da schreibt uns die Familie Simon ein nettes Mail. Sehr geehrte Frau Schiller, sehr geehrter Pirnbacher, steht da. Vielen Dank für Ihren Einsatz, die Vielfalt im Radio zu erhalten. Ja, machen wir gerne, danke. Freut uns, wenn es Sie auch freut. Und sie schreiben da weiter. Ich würde mich sehr freuen, wenn Sie vielleicht Petite Fleur von Mr. Eckerbilk in einer Wunschplattenkiste spielen könnten. Liebe Grüße und machen Sie bitte noch lange weiter so. Familie Simon aus München. Ja, liebe Familie Simon in München, gerne spielen wir jetzt diese schöne alte Platte. Chor und Orchester, Mr. Eckerbilk mit Petite Fleur.

Mr. Eckerbilk war das mit seiner Klarinette und seinem Orchester mit Petit Fleur. Ich hoffe, die Wunschplatte ist gut in München angekommen. Dann schreibt uns Marianne Kinz aus Seigerhans: Ich wünsche mir heute von Ines Tadio Mandolinen der Liebe, 1962. Besten Dank, ich freue mich immer sehr auf meinen Wunsch. Ja, wir freuen uns auch, wenn Sie immer zuhören, liebe Frau Kinz. Hier ist Ines Tadio Mandolinen der Liebe.

Ines Tadio war das mit Mandolinen der Liebe 1962. Das nächste Mail kommt aus dem Naturpark Altmühltal. Dort erklingt heute auch die Plattenkiste. Da schreibt uns Alois Haunschild. Hallo Edith und Pirne, falls heute noch Platz in der Plattenkiste ist, würde ich mir folgendes Titel wünschen. Peter Petrell, Himmel ist das ein Gefühl, aus dem Jahr 1979. Leider hört man Peter Petrell fast nicht mehr im Radio, aber dafür gibt es ja die Plattenkiste mit Edith und Pirne. Viele Grüße aus dem Naturpark Altmühltal von eurem Hörer Alois Haunschild. Lieber Alois, er hat ganz recht, hier in der Plattenkiste hört man aber viele Titel, die man sonst nirgends mehr hört. Zum Beispiel hier Peter Petrell.

Peter Petrell, Himmel ist das ein Gefühl, auch eine Wunschplatte. So, die letzte Wunschplatte in dieser Stunde noch jetzt geht jetzt dann nach Bad Füssing. Da schreibt uns der Werner mit Edeltraut und er sagt auch, er kommt mit der Edeltraut kommenden Freitag auf das Wolfgangsee-Tanzschiff. Das freuen wir uns. Und da können wir auch über Plattenkiste im Bäderdreieck reden. Ja, danke, wir nehmen gleich einen Terminkalender mit, vielleicht finden wir was. Und aber die Entscheidung fällt mir dann doch sehr leicht, was er jetzt wünscht, weil so heiß ist. Ab nach Wannsee mit Conny Frobes. Wenn möglich, bitte die Aufnahme aus dem Jahr 63. Ja, die haben wir jetzt. Und wir haben ja letztes Mal die erste gespielt, da war sie noch klein. Ich glaube, das war Anfang der 50er Jahre. Und jetzt haben wir die Version der 60er Jahre. Für den Werner mit Edeltraut in Bad Füssing. Hier ist die Conny Frobes.

Ja, um 8 Uhr abends müssen Sie nicht zu Hause sein, wenn Sie am Wolfgangsee Tanzschiff am kommenden Freitag sind. Da geht es erst so richtig los, bis 22 Uhr. Ab 18.30 Uhr können Sie einsteigen beim Wolfgangsee Tanzschiff, beim Plattenkiste Tanzschiff kommenden Freitag. So, und jetzt kommt die kleine Pause für die 19 Uhr Nachrichten und dann geht's gleich weiter nach unserer Reisehinweis mit einer Aufzeichnung aus Strobl am Wolfgangsee. Da wurden auch schöne Platten zum Tanzabend gewünscht. Bis gleich und danach haben wir weitere aktuelle Hörerwünsche in der kommenden Stunde.

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1: Einen wunderschönen Samstagabend, liebe Stammhörer, Neuhörer, Althörer, Fernhörer, Nahhörer. Aber ganz besonders begrüßen wir heute hier mitten im Sonnenschein am Strand am Wolfgangsee hier in Strobl. Herzlich willkommen! Stellen Sie sich vor, liebe Hörer, einige Gäste sind schon da, die sind schon aus dem Wolfgangsee herausgesprungen, die waren natürlich alle schwimmen und jetzt wollen sie dann noch tanzen bis 23 Uhr. Und jetzt bin ich neugierig, ob da jetzt schon jemand Walzer tanzt. Aber es ist einfach Tradition bei uns. Wir öffnen die Sendung immer mit einem Walzer. Der Walzer, den wir jetzt da spielen, das Wiener Johann Strauss Orchester, Am himmelblauen See heißt der Walzer. Und Sie können jetzt Am himmelblauen See den Walzer Am himmelblauen See tanzen. Viel Spaß und eröffnen Sie vielleicht bitte gerne die Tanzfläche.

0: Und jetzt sind wir neugierig, was jetzt gespielt wird. Aber jetzt freut es mich ganz besonders, dass ich jetzt am Wunschmikrofon Gäste habe. Und zwar haben jetzt Platz genommen Tina und Hermann. Liebe Tina, mal herzlich willkommen.
1: Hallo.
0: Woher kommen Sie denn?
1: Wir kommen aus Graz Umgebung.
0: Aus Graz Umgebung, ja, da haben wir auch schon viele Hörer, das freut uns. Und du hast den Hermann mitgebracht, stimmt es?
1: Ich habe meinen geliebten Ehemann mitgebracht.
0: Genau, lieber Hermann, so auch herzlich willkommen.
2: Dankeschön, freut mich sehr, hier zu sein.
0: Wie habt ihr es denn erfahren, dass wir heute am Wolfgangsee, hier an der Promenade, wo sonst immer da Blasmusik spielt, dass wir hier alte Platten auflegen?
1: Erfahren haben wir das tatsächlich von meiner lieben Mama, und die der größte Fan vom Museumsradio ist. Die wohnt in Graz-Buntigam und hört das mit Vorliebe, beinahe rund um die Uhr. Ja, und als wir erzählt haben, dass wir wieder Urlaub machen im wunderschönen Strobel, ist das Erste, was sie uns mitgeteilt hat, an dem Tag, an dem ihr anreist, findet die Plattenkiste direkt in Strobel statt.
0: Das ist schon ein großer Vorteil, wenn man eine Mama hat, die so gut informiert ist, gell? Wie heißt sie denn?
1: Monika.
0: Liebe Monika, liebe Hörerin, freut uns sehr, dass Sie in Graz gerne zuhören, und wir hoffen, dass sie jetzt auch zuhört und ihre Tochter hört. Und jetzt sind wir neugierig, was wir dann auch spielen wollen. Ist das auch was für die Mama oder ist das jetzt für euch was zum Tanzen?
1: Es ist was für die Mama tatsächlich. Sie hat gesagt, sie möchte sich gerne überraschen lassen, und das ist ein Lied aus meiner Kindheit, das meine Mami mir immer vorgesungen hat, vorm Schlafengehen.
0: Also das Buonanotte.
1: Buonanotte.
0: Rocco Granata, die Edith hat die Platte schon hergerichtet. Also, liebe Tina und Hermann, freut uns sehr, dass ihr euch gemeldet habt, weil wir hätten sie uns auch nicht gewusst, dass ihr da seid aus Graz, und wir wünschen euch noch schönen Aufenthalt in Strobel und vor allem heute noch einen wunderschönen Abend.
2: Werden wir bestimmt haben. Liebe Grüße an die Schwiegermami und alle in Graz, die das Museumradio hören.
0: Herzlichen Dank für euer Kommen, Tina und Hermann. Danke,
1: Dankeschön.
0: Tina.
1: Dankeschön.
0: Edith, Platte ab für Tina und Hermann und für die Monika in Graz.

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0: Rocco Granata. Buonanotte. Ja, bei uns, bei der Plattenkiste, da kann man sich Lieder wünschen, die man als Kind gehört hat, die einem die Mama vielleicht vorgesungen hat. So war das jetzt ein Fall. Freut uns sehr. Gut, aber jetzt habe ich den Reinhard hier bei mir. Ein lieber Stammgast, der fährt uns auch überall nach. Jetzt hat er ziemlich weit fahren müssen, von Golsan bis Strobl.
1: Ja, ist unheimlich weit.
0: Servus, Reinhard, schön, dass du da bist. Jetzt sind wir neugierig, an wen du jetzt denkst und was wir spielen sollen.
1: Ja, die liebe Uli wünscht sich den Titel Munja. Und ich habe ja jetzt so einige Bekannte gesehen, wie bei dir ja immer wieder dabei sind, aber auch wieder neue. Und ja, zum Beispiel die zwei da. Und die Karin ist da und von Lungau, die Manuela, die treffen sie alle bei deiner Musik.
0: Danke Reinhard und Uli, dass du da seid. Jetzt kommt einer aus Baden-Württemberg, der Roland Wechtler. Edith, Platte ab!

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0: Das war Roland Wächtler, Roland W. mit Monia aus den 60er Jahren. Aber jetzt darf ich begrüßen hier wieder Gäste, die weit hergefahren sind, extra nach Strobl. Begrüße Maria und Gerald Gretschek. Herzlich willkommen, ihr zwei.
1: Ja, danke. Erstmal einen schönen Gruß an alle, die uns kennen und dann an alle, die uns noch nicht kennen.
0: Aber jetzt lernen sie euch kennen, gell?
1: Ja, eben. Ja, es war ganz toll. Im Terminkalender habe ich gelesen, dass diese Plattenkiste-Veranstaltung genau in Mitte unseres Urlaubs fällt. Habe mir gedacht, okay, die Krönung vom Urlaub, sozusagen das Sahnehäubchen, obendrauf ist der heutige Abend.
0: Sehr gut. Ja, und habt ihr einen Urlaub da in Strobl oder Wolfgangsee schon?
1: Wir sind daneben am Attersee.
0: Am Attersee. Aber trotzdem, ja, kommt es nach Strobl, weil da der Birne die alten Platten auflegt. Natürlich mit der Edith, gell? Ohne Edith übrigens, Applaus für die Edith, ohne die finde ich nicht alle Platten. Und sie hat auch jetzt die Platte gefunden für einen Gerald Gretschek mit seiner Frau.
1: Ja, und die Platte, jetzt werden sich einige denken, der spinnt ein bisschen, wenn ich sage, zum warmen Tanzen, den Hausmeisterrock von Birund und Knapp.
0: Liebes Ehepaar Gretschek, Gerald und Maria aus Allensteig im Waldviertel, schön, dass ihr hergekommen seid nach Strobl. Und jetzt kommt der Hausmeisterrock mit Birren und Knapp. Das waren ja zwei Werner lustige Buben, gell? Die Versionen. Und ihr werdet gleich draufkommen, was das für eine Rock'n'Roll-Version ist. Eher ganz eine bekannte. Aber einmal auf Wernerisch passt auch gut. Gell? Viel Spaß noch heute Abend.
1: Danke.
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0: Liebe Monika Rohrer aus St. Nikolai in der Südsteiermark, darf schon Platz nehmen beim Wunschmikrofon. Liebe Frau Rohrer, sind Sie heute sowieso da oder sind Sie extra hergefahren, weil da ein Tanzabend ist?
1: Nein, extra hergefahren ist eh klar. Sowas muss man beiwohnen. Ganz herzlichen Dank und ich grüße euch alle. Ich komme aus der Südsteiermark und möchte ganz herzlich liebe Grüße an meine liebe Familie zu Hause. Bin gerade erst zweifache Uroma geworden und wir sind ein Fünf-Generationen-Haushalt und es klappt ganz toll und ich bedanke mich da bei meinem Mann, dem Toni, weil der muss jetzt alles organisieren.
0: Aber Leute, so schaut doch keine Uroma aus. Das ist eine junge Tänzerin da, gell? Was da neben mir Platz nimmt. Jedenfalls viel Spaß beim Tanzabend, liebe Monika Rohrer.
1: Dankeschön, danke.
0: Gut, und was sollen wir jetzt spielen?
1: Wir sind eine große Familie vom Peter Alexander.
0: Genau, und schön, dass ihr so eine schöne große Familie seid und dass alle zuhören. Fünf Generationen, ja Wahnsinn. Ja. Gratulation und weiterhin alles Liebe, alles Gute.
1: Dankeschön, euch
0: Edith,
1: auch.
0: Edith Platte ab, was sie Monika Rohrer gewünscht hat.

0: Ja, wir sind wirklich eine große Tanzfamilie, Plattenkiste-Familie. Freut uns, dass Sie alle so fleißig tanzen. Und jetzt habe ich einen Gast von mir, der kommt auch von weit her extra nach Strobl. Aber er ist ein Stammgast, der kommt fast zu jeder Veranstaltung. Begrüße ganz herzlich Wolfgang Staus. Lieber Wolfgang, wieder herzlich willkommen.
1: Danke, danke.
0: Und ich glaube, er wünscht sich eh wieder was Tolles. Und was, wen möchte denn damit überraschen über Radio?
1: Ich grüße damit die Maria, Helmut, Christine, Herrn Kaiser, Ingrid, Reinhard, zweimal Uli, den Hans, Familie Rothauer und Rudolf Bengeser.
0: Und was sollen wir denn spielen?
1: Von George McRae, Rock Your Baby.
0: Rock Your Baby, oder heißt Rock You Baby oder Rock Your Baby?
1: Weiß jetzt ja, Your, glaube ich, ja.
0: Your, gell, okay, ja. Also man soll sein Baby rocken, gell? Ja. Gut, lieber Wolfgang, schönen Abend noch, schön, dass du immer so weit herfährst. Aber alles Gute, uns freut es immer, weil du so tolle Wünsche und Grüße hast.
1: Ja, danke.
0: Edith Platte ab für den Wolfgang und seine Gegrüßten.

0: bedanke mich beim Ralf, er hat es noch korrigiert, das heißt nicht Rock Your Baby, sondern Rock Me Baby, haben Sie da nicht gehört oder gesungen, gell? Er möchte gerockt werden, der da singt, sozusagen. Aber jetzt habe ich den nächsten Gast, und zwar begrüße ich jetzt, er hat uns oft schon mitgeholfen und ist auch immer dabei, Dr. Rudi Benges. Rudi, schön, dass du auch von Gosau nach Gosau gefahren bist.
1: Selbstverständlich, und es ist eine wunderschöne Veranstaltung und ich grüße alle, die uns zuhören. Ich grüße auch

0: Diejenigen, die so laut sprechen, haben ungefähr 500, 600 Titel in ihrem Portfolio. Und wir haben gerade heute gehört, ungefähr 71.000 und noch einige in der Reserve. Also das muss doch bitte einmal jemand nachmachen. Da muss man sagen, Hut ab.
1: Vielen Dank. Und so, was sollen wir denn jetzt spielen?
0: Die Shadows mit Theme for Young Lovers. Ein Titel, der auch wunderbar zum heutigen sehr lauen Sommerabend passt.
1: Also für junge Lover jetzt die Shadows. Danke, Rudi, für deine Mitarbeit und deine netten Worte uns gegenüber.
0: Gerne.

Das war nur noch ein kurzer Rückblick auf einen schönen, langen, ziemlich warmen Sommerabend in Strobel am Wolfgangsee. Trotz der Hitze wurde viel getanzt, es gab einen wunderschönen Sonnenuntergang und lustige Gäste. Am vergangenen Mittwoch, da waren wir im Sternbräu zu Gast im Braugarten und da kommt unsere Aufzeichnung dann nächsten Sonntag in der Wunschstunde. Da gibt's dann jene Wünsche, die uns Telefongäste oder beziehungsweise Leute, die zum Mikrofon gekommen sind, bestellt haben und natürlich die Grüße dazu an die Hörer, die irgendwo oder aus irgendwelchen Gründen nicht dabei sein konnten. Nächstes Mal Sternbräu. So, dann hat mich heute schon der Fritz angerufen, ein treuer Hörer von Radio ISW. Der hört die Plattenkiste schon lange Zeit über Radio ISW und er hat sich gewünscht den Peter Hinnen, eine Rose blüht in Colorado.

Er reitet morgen zu ihr, das war der Peter Hinnen aus der Schweiz. Und Reinhard, er sitzt im Nebenstudio, er ist wieder dabei, Platten, ihre Wunschplatten einzuspielen. Sie können ihn auch gerne noch erreichen unter +43 664 93 97 55 beziehungsweise unter wunsch@plattenkiste.radio, unsere E-Mail-Adresse. Wir freuen uns auf Ihre Rückmeldungen. Dann habe ich heute telefoniert mit Helga Leister aus Hoheneich im Waldviertel, eine langjährige, treue Stammhörerin der Sendung. Und sie hat heute Vormittag in meiner Sendung den Louis Prima gehört mit Cella Luna. Und sie würde dieses Lied gerne noch einmal hören. Ja, vielleicht möchte sie es aufnehmen oder so. Und sie hat mir erzählt, zur Musik von Louis Prima hat sie in früheren Jahren gerne in Wien auf der Donauinsel getanzt. Ja, da kommen die musikalischen Erinnerungen wieder. Hier ist der Louis Prima für die Helga im Waldviertel.

0: C'è la luna mezzo mare. Lui prima aus America, der ja eigentlich italienische Vorfahren hatte. Dann haben wir Post bekommen aus Wuppertal. Da steht, liebe Redaktion der Plattenkiste, zunächst bin ich sehr besorgt, was letzte Woche in Berlin auf dem CSD passiert ist. Ich hoffe, dass es die Hörerfamilie auch so sieht. Nun wünsche ich mir daher von Bert Klüber das Lied »Mike und sein Freund«. Mit freundlichen Grüßen, Rolf Gustenhofen. Ja, lieber Rolf Gustenhofen, ich denke, die Hörerfamilie sieht das auch so. Wer will schon einen Verbrecher haben, der eine friedliche Veranstaltung in ein Desaster verwandeln möchte? Hier kommt er jetzt, der Bernd Klüber. Mike und sein Freund aus dem Jahr 1976.
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Im Jahr 1976 Bernd Klüver, Mike und sein Freund. Nette Post haben wir auch aus dem Chiemgau bekommen. Da steht zum Beispiel: Das war eine Freude heute mit dem Schlager von Tony Bennett. Wir mögen ihn so gern. Auch meine Cousine in Wisconsin hört mit. Mein Mann war auch Jahrgang 1926. Liebe Grüße, die Chiemgauer. Ja, dann schicken wir liebe Grüße nach Wisconsin in den USA, wenn da auch die Plattenkiste gehört wird. So, dann habe ich als nächstes die Vicky Leandros. Da schreibt uns die Monika. Einen schönen Sonntagnachmittag ins Plattenkiste-Studio in Bad Ischl. Ich würde mir heute gerne das Lied »Du liegst mir am Herzen« von Vicky Leandros aus dem Jahr 1977 wünschen. Danke und liebe Grüße an alle Plattenkiste-Hörer. Das schreibt uns die Monika aus dem Pinzgau. Liebe Grüße ins Salzburger Land. Hier ist die Vicky.

Vicky Leandros für die Monika im Pinzgau. Dann schreibt uns Rinaldo aus Sachsen. Hallo, liebes Plattenkiste-Team, vielen Dank für die schönen Sendungen. Ich versuche Woche für Woche, sie auf keinen Fall zu verpassen. Heute würde ich gerne wieder einmal einen Musikwunsch platzieren. Parle-moi d'amour gehört ja zweifellos zu den bekanntesten französischen Chansons der 1930er Jahre. Kürzlich habe ich auf einem Flohmarkt die Amiga-Schellack-Platte in die Hände bekommen. Zu meinem Erstaunen befand sich darauf nicht nur dieser Titel, sondern auch die Originalinterpretin von 1930, Lucienne Boyer. Die Musik lieferte Gerd Natschinski mit seinem Orchester. Mir war nicht bekannt, dass Lucienne Boyer in der ehemaligen DDR Schallplattenaufnahmen gemacht hat. So gab es keine Frage, dass die Platte am Abend auf meinem Grammophon gelandet ist. Eine sehr interessante Version des Liedes, die dem ursprünglichen Besitzer der Platte wohl auch gut gefallen haben muss, denn die Platte ist ziemlich abgespielt. Zum Glück gibt's ja die Plattenkiste. Wenn Sie diese Platte finden, würde ich mich freuen, wenn sie im Museumsradio in der Plattenkiste erklingt. Vielen Dank im Voraus und freundliche Grüße aus Sachsen, Rinaldo. Ja, lieber Rinaldo, wir haben Sie gefunden. Hier ist Lucienne Boyer, Parle-moi d'amour.

Parle-moi d'amour. Das war Lucienne Boyer. Liebe Musikfreunde, leider ist es schon wieder Zeit geworden, uns zu verabschieden. Eine neue öffentliche Veranstaltung, die wir noch öfter durchsagen werden, ist dann geplant für 2. September. Da sind wir am Ortsplatz, am Marktplatz in Abtenau. Da freuen wir uns, wenn alle Tennengauer bzw. aus dem angrenzenden Oberösterreich uns besuchen werden. Für heute schaffe ich es leider nicht mehr, noch mehr Wunschplatten zu erfüllen, denn es ist schon 19.58 Uhr. Alle, die heute nicht drangekommen sind, inklusive dem Banküberfall, die kommen dann in der nächsten Plattenkiste-Sendung, heute in einer Woche am Sonntag ab 17 Uhr. 17 bis 20 Uhr jeden Sonn- und Feiertag ist ja Plattenkiste-Zeit. Wir bedanken uns ganz herzlich bei Ihnen fürs Zuhören. Wir möchten Sie einladen, auch nächstes Mal wieder mit dabei zu sein. Sie können uns Musikwünsche jetzt schon schreiben auf wunsch@plattenkiste.radio für den nächsten Sonntag. Reinhard Pirnbacher und Edith Schiller verabschieden sich ganz herzlich von Ihnen und wünschen Ihnen noch gute Unterhaltung mit Ihrem Radioprogramm und einen wunderschönen Abend.

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1: Ich bin Helen Martin. Wie steht die Union denn jetzt zur Frührente mit 63? Da gibt's verschiedene Ansichten. CSU-Chef Söder hat im ARD-Sommerinterview davor gewarnt, das ganze Rentenpaket aufzuschnüren. Bundesarbeitsministerin Baas hat im ZDF-Sommerinterview die Union aufgefordert, ihre Position zu klären. Ursula Winkler berichtet.
2: Arbeitsministerin Baas zeigte sich im ZDF offen dafür, das Paket nochmal aufzuschnüren. Die drei ostdeutschen CDU-Ministerpräsidenten Kretschmer, Schulze und Vogt wollen an der abschlagsfreien Frührente festhalten. Von der CDU-Spitze hieß es später allerdings nochmal, nein, die Union bleibe bei der Abschaffung. Auch Söder betonte im ARD-Sommerinterview, wie überrascht er über den Vorstoß der ostdeutschen CDU-Kollegen war.
1: Grüne und SPD vermuten hinter dem Massenandrang von Migranten auf die spanische Exklave Ceuta eine gezielte Provokation. Die Grünen-Politikerin Nani sprach in der Rheinischen Post von einer Aktion zur Destabilisierung und politischen Spaltung Spaniens und Europas. SPD-Fraktionsvize Eichwede sagte, es habe sich um eine offenbar durch gezielte Falschinformationen gesteuerte Bewegung gehandelt. Am Dienstag beraten die EU-Innenminister über die Hintergründe. Jedes Jahr am 2. August wird an die Sinti und Roma erinnert, die von den Nationalsozialisten ermordet wurden. Zu diesem Anlass gab es eine Veranstaltung in der KZ-Gedenkstätte Auschwitz-Birkenau. Der Antiziganismusbeauftragte der Bundesregierung, Brandt, hat dazu aufgerufen, das Gedenken an die rund 500.000 Opfer wachzuhalten. Man müsse Antiziganismus entschieden entgegentreten, sagte er. Ungarn schaltet sein einziges Atomkraftwerk ab, weil die Pegelstände an der Donau so niedrig sind. Die Reaktoren des AKW in Paks werden mit dem Wasser aus der Donau gekühlt. Über das Jahr gerechnet kommen 40% des ungarischen Strombedarfs aus dem Atomkraftwerk in Paks. Mehr als 1.800 Musikerinnen und Musiker haben in Nürnberg einen Weltrekordversuch gewagt. 72 Stunden wurde nonstop auf Posaunen gespielt. Dabei haben sich die Musiker in Gruppen abgewechselt. Heute Morgen um 9 war das XXL-Konzert vorbei. Jetzt muss noch das Rekordinstitut Deutschland den Weltrekord in der Jakobskirche offiziell bestätigen.
0: Das Wetter.
1: An den Alpen kann es regnen oder gewittern, ansonsten ist es trocken und so bleibt es dann auch den restlichen Abend über und auch in der Nacht. Später gehen die Temperaturen runter auf 19 bis 13 Grad. Die nächsten Tage wird es noch eine Ecke heißer als heute. Morgen bekommen wir bis zu 35, am Dienstag bis zu 37 Grad. Zwischendrin kann es immer mal wieder das ein oder andere Hitzegewitter geben, vor allem im Westen und in den Bergen.
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2: Ich bin Helen Martin. Die AfD ist in mehreren Umfragen aktuell die stärkste Kraft. Für CSU-Chef Söder hat das verschiedene Gründe, zum Beispiel, dass seiner Meinung nach nicht genug abgeschoben wird. Im ARD-Sommerinterview sagte Bayerns Ministerpräsident:
3: Das berühmte Stadtbild, von dem viele reden, hat sich noch nicht so verändert. Es sind weniger Menschen dazugekommen, aber es sind immer noch sehr viele da, wo sie eigentlich kein Aufenthaltsrecht haben. Und diejenigen müssen dann auch zurückgeführt werden. Das machen wir jetzt in Deutschland sehr, sehr stark.
2: Um die AfD zu bekämpfen, brauche man außerdem eine erfolgreiche Wirtschaftspolitik, so Söder weiter. Als wären die Löscharbeiten bei den Waldbränden in Griechenland nicht eh schon schwer genug, sind jetzt auch noch 2 Löschhubschrauber zusammengestoßen. Dabei sind 2 Piloten des einen Hubschraubers ums Leben gekommen. Die beiden Piloten des anderen Hubschraubers haben überlebt. In der Region westlich von Athen breiten sich die Flammen immer weiter aus. Nach ersten Schätzungen ist seit Freitag eine Fläche von über 10.000 Hektar abgebrannt. Zwar kehrt nach dem Ansturm von Migranten wieder Normalität in der spanischen Exklave Ceuta ein, doch im Meer werden weitere Tote gesucht. Bestätigt sind bislang mindestens 72 Todesopfer. Die meisten von ihnen sind beim Versuch, Ceuta von Marokko aus zu erreichen, ertrunken. Derweil hat sich die Debatte um den Schutz der EU-Außengrenzen verschärft. Am Dienstag beraten die EU-Innenminister über das Thema. Starke Rauchwolken, Straßensperrungen und mehr als 170 Einsatzkräfte. In Türkheim im Unterallgäu ist ein Restmülllager in Brand geraten. Das Ganze ist auf dem Gelände eines Recyclingunternehmens passiert. 2 Bagger mussten den Müll umschichten. Landwirte und Bauunternehmen haben mit Wasserfässern ausgeholfen. Der Schaden liegt im 6-stelligen Bereich. Die Brandursache ist noch unklar. Die Ölallianz OPEC Plus weitet ihre Förderung aus. Ab September soll die Menge um rund 188.000 Barrel pro Tag steigen. Ziel soll sein, den Ölmarkt zu stabilisieren. Zu OPEC Plus gehören neben den OPEC-Staaten auch Länder wie Russland, Kasachstan und Oman. Zuletzt war durch den Nahostkonflikt ja der Ölpreis gestiegen. Kraftstoffe sind dadurch teurer geworden.
1: Das Wetter.
2: An den Alpen kann es regnen oder gewittern, das lässt aber später nach. Ansonsten ist's trocken und so bleibt es auch in der Nacht. Später gehen die Temperaturen runter auf 19 bis 13 Grad. Die nächsten Tage wird's noch eine Ecke heißer als heute. Morgen bekommen wir bis zu 35, am Dienstag bis zu 37 Grad. Zwischendrin kann es immer mal wieder das ein oder andere Hitzegewitter geben, vor allem im Westen und in den Bergen.
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1: Ich bin Joshua Heise. Die Spritpreise sind ja wieder deutlich gestiegen und CSU-Chef Söder bezweifelt deshalb, dass die 12-Uhr-Regel wirklich funktioniert. Das hat der bayerische Ministerpräsident im ARD-Sommer-Interview gesagt. Ursula Winkler berichtet.
2: Seit dem Beginn des Iran-Kriegs und der Blockade in der Straße von Hormuz sind die Spritpreise stark gestiegen. Der Tankrabatt hatte sie vorübergehend etwas gedrückt, aber eine baldige Neuauflage der Steuersenkung kann sich Söder nicht vorstellen. Sollten sich die Preise an den Zapfsäulen aber auch in den kommenden Monaten nicht entspannen, wäre er offen für weitere Maßnahmen wie einen Spritpreisdeckel oder eine Übergewinnsteuer für die Mineralölkonzerne.
1: Bei den Löscharbeiten des Waldbrands in Griechenland sind zwei Hubschrauber zusammengestoßen. Dabei sind die Piloten des einen Hubschraubers ums Leben gekommen, die Piloten des anderen haben überlebt. Derweil hat das Auswärtige Amt eine Warnung an alle deutschen Urlauber rausgegeben, die in der Region westlich von Athen sind. Sie sollen zum Beispiel immer eine Powerbank dabei haben und sich an die Vorgaben der Behörden halten. Auch in Bayern kämpfen seit Tagen Einsatzkräfte an verschiedenen Orten gegen Waldbrände. In den Chiemgauer Alpen laufen Nachlöscharbeiten. Am Johannesberg in der Oberpfalz ist das Feuer unter Kontrolle, aber noch nicht ganz gelöscht. 7 Feuerwehrleute sind beim Einsatz bisher verletzt worden. Auch in den nächsten Tagen bleibt die Waldbrandgefahr in Bayern hoch. Immer mehr Menschen nutzen ja die Abnehmspritze, um Gewicht zu verlieren. Die Vorsitzende des Bundesausschusses von Ärzten, Kliniken und Krankenkassen, Oppendrenk, ist offen dafür, dass die Kassen die Kosten dafür übernehmen. Dem Spiegel hat sie gesagt, dass die Debatte in Deutschland über Adipositas rückständig sei. Bislang fallen Abnehmspritzen unter sogenannte Lifestyle-Arzneimittel. Mehr als 1800 Musikerinnen und Musiker haben in Nürnberg einen Weltrekordversuch gewagt. 72 Stunden wurde nonstop auf Posaunen gespielt. Dabei haben sich die Musiker in Gruppen abgewechselt. Heute Morgen um 9 war das XXL-Konzert vorbei. Jetzt muss noch das Rekordinstitut Deutschland den Weltrekord in der Jakobskirche offiziell bestätigen.
0: Das Wetter.
1: Die Schauer und Gewitter an den Alpen lassen nach, ansonsten ist es trocken. Und so bleibt's auch die ganze Nacht über, bei Tiefstwerten zwischen 19 und 13 Grad. Die nächsten Tage wird's noch eine Ecke heißer als heute. Morgen bekommen wir bis zu 35, am Dienstag bis zu 37 Grad. Zwischendrin kann's immer wieder mal das ein oder andere Hitzegewitter geben, vor allem im Westen und in den Bergen.
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1: Ich bin Joshua Heise. Wegen der Waldbrände in Griechenland weist das Auswärtige Amt Reisende auf mögliche Gefahren hin. Urlauber sollten sich stets über das Wetter informieren und Notfallbenachrichtigungen auf dem Handy anstellen, heißt es auf der Internetseite des Ministeriums. Ursula Winkler berichtet.
2: Das Amt wies auch darauf hin, dass es auf der Reise zu Straßensperren oder Evakuierungen kommen kann. Seit Tagen kämpfen die Feuerwehrleute in Griechenland gegen die Flammen. Vor allem bei einem Großbrand nahe der Hauptstadt Athen. Dort kollidierten Medienberichte zufolge nun auch noch zwei Löschhubschrauber in der Luft und stürzten ab. Die Crew der einen Maschine überlebte das Unglück.
1: Im Berliner Tiergarten sind am Abend rund 1000 Menschen zu einer Mahnwache zusammengekommen. Am Tatort des islamistischen Anschlags vom 25. Juli gedachten sie der getöteten Frau und den 31 Verletzten. Die Teilnehmenden forderten unter anderem die Aufnahme des Schutzes queerer Menschen im Grundgesetz sowie ein Berliner Gewalthilfegesetz. Zwischen Österreich und der Schweiz liegt das kleine Fürstentum Liechtenstein. Und genau dieses kleine Land ist jetzt Opfer eines großen Cyberangriffs geworden. Nach Regierungsangaben wurde das Verzeichnis wirtschaftlich berechtigter Personen angegriffen und die Daten von 31.000 Menschen abgegriffen. Insgesamt leben rund 41.000 Menschen in Liechtenstein. Die spanische Exklave Ceuta findet langsam in den Alltag zurück. Was bleibt, sind 3000 Sicherheitskräfte, die wegen des Ansturms Zehntausender Migranten in das Gebiet in Nordafrika entsendet wurden. Unterdessen ist die Zahl der Menschen, die bei dem Versuch nach Ceuta zu gelangen umgekommen sind, auf 72 gestiegen. Einsatzkräfte suchen im Meer nach weiteren Leichen. Im Oktober wählt Brasilien einen neuen Präsidenten und Amtsinhaber Lula da Silva strebt eine vierte Amtszeit an. Seine linke Arbeiterpartei hat ihn offiziell als Kandidaten nominiert. Vor seinen Anhängern sagte der 80-Jährige, er sei topfit. Sein stärkster Konkurrent heißt auch dieses Mal Bolsonaro, nur handelt es sich jetzt um den Sohn des inhaftierten Ex-Präsidenten.
0: Das Wetter.
1: Die Schauer und Gewitter an den Alpen lassen nach, ansonsten ist es trocken. Und so bleibt's auch die ganze Nacht über bei Tiefstwerten zwischen 19 und 13 Grad. Die nächsten Tage wird's noch eine Ecke heißer als heute. Morgen bekommen wir bis zu 35, am Dienstag bis zu 37 Grad. Zwischendrin kann's immer wieder mal das ein oder andere Hitzegewitter geben, vor allem im Westen und in den Bergen.
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1: Ich bin Joshua Heise. Umweltstaatssekretär Flassbart hat für den nächsten Sommer einen nationalen Hitzeaktionsplan gefordert. Im ZDF fand der SPD-Politiker klare Worte.
2: Diejenigen, die immer mal wieder reden, dass der Klimaschutz doch vielleicht auch nicht zu ernst genommen werden darf, dass man die Dinge doch auch noch mal ein bisschen mit Augenmaß angehen soll, die produzieren das Leid von übermorgen.
1: Außerdem gab Flassbart dem Bundesrechnungshof die Schuld daran, dass viele Krankenhäuser keine Klimaanlagen haben. Der Rechnungshof hatte gesagt, dass die Bundesregierung mit einem entsprechenden Programm ihre Kompetenzen überschritten habe. Berufstätige sind 2025 so häufig wie noch nie wegen Stress krankgeschrieben gewesen. Nach Zahlen der kaufmännischen Krankenkasse sind die Krankheitstage in dem Bereich seit 2017 um 80% gestiegen. Als Gründe nennt die KKH neben privaten Problemen zu hohes Arbeitspensum, Überstunden, Existenzängste und Konflikte am Arbeitsplatz. Die Union streitet intern über die Abschaffung der abschlagsfreien Rente nach 45 Beitragsjahren. Für Bayerns Ministerpräsident Söder kam der Gegenwind der Ost-MPs aus Sachsen, Sachsen-Anhalt und Thüringen überraschend. Alle hätten dem Rentenpaket zugestimmt, so der CSU-Chef im ARD-Sommerinterview. Die SPD, die Abschaffung eh nicht wollte, ist laut Parteichefin Baas offen dafür, nachzuverhandeln. Die EU-Innenminister beraten am Dienstag über den Flüchtlingsansturm auf die spanische Exklave Ceuta. Die Grünen-Politikerin Nani mahnt dabei zu Aufklärung statt Populismus an. Es gebe Hinweise auf eine gesteuerte Aktion zur Spaltung Europas, sagte sie der Rheinischen Post. Während Spanien Schleppernetzwerke verantwortlich macht, sehen 22 EU-Staats- und Regierungschefs, darunter auch Kanzler Merz, Madrid in der Schuld. Wegen der Trockenheit ist der Wasserstand vieler Flüsse in Deutschland sehr niedrig. So führt etwa der Rhein historisch wenig Wasser. In Düsseldorf ist der Pegel auf 21 Zentimeter gesunken. Das macht Probleme bei Frachtschifflieferungen. In Ungarn musste wegen Wassermangels erstmals das einzige Atomkraftwerk abgeschaltet werden. Es liefert normalerweise 40% des nationalen Stroms.
0: Das Wetter.
1: Die Schauer und Gewitter an den Alpen klingen ab, ansonsten ist's trocken bei Tiefstwerten zwischen 19 und 13 Grad. Zum Wochenstart wird's wieder richtig heiß. Heute bekommen wir bis zu 35, am Dienstag bis zu 37 Grad. Zwischendrin kann's immer wieder mal das ein oder andere Hitzegewitter geben, vor allem im Westen und in den Bergen. 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
1: Ich bin Joshua Heise. Die Dauerkrise in der Industrie macht vielen Beschäftigten körperlich und seelisch zu schaffen. In einer YouGov-Umfrage haben 44% von gestiegener Belastung berichtet, weitere 29% von teilweise mehr Stress. Hauptgründe sind Einsparungen und Personalabbau. Besonders betroffen ist die Produktion. Mehr als die Hälfte erwartet künftig noch höhere Anforderungen. Die AfD ist in mehreren Umfragen aktuell die stärkste Kraft. Für CSU-Chef Söder hat das verschiedene Gründe, zum Beispiel, dass seiner Meinung nach nicht genug abgeschoben wird. Im ARD-Sommerinterview sagte Bayerns Ministerpräsident:
2: Das berühmte Stadtbild, von dem viele reden, hat sich noch nicht so verändert. Es sind weniger Menschen dazugekommen, aber es sind immer noch sehr viele da, wo sie eigentlich kein Aufenthaltsrecht haben. Und diejenigen müssen dann auch zurückgeführt werden. Das machen wir jetzt in Deutschland sehr, sehr stark.
1: Um die AfD zu bekämpfen, brauche man außerdem eine erfolgreiche Wirtschaftspolitik, so Söder weiter. Starke Rauchwolken, Straßensperrungen und mehr als 170 Einsatzkräfte. In Türkheim im Unterallgäu ist ein Restmülllager in Brand geraten. Das Ganze ist auf dem Gelände eines Recyclingunternehmens passiert. Zwei Bagger mussten den Müll umschichten. Landwirte und Bauunternehmen haben mit Wasserfässern ausgeholfen. Der Schaden liegt im sechsstelligen Bereich. Die Brandursache ist noch unklar. Als wären die Löscharbeiten bei den Waldbränden in Griechenland nicht eh schon schwer genug, sind jetzt auch noch zwei Löschhubschrauber zusammengestoßen. Dabei sind zwei Piloten des einen Hubschraubers ums Leben gekommen, die beiden anderen haben überlebt. In der Region westlich von Athen breiten sich die Flammen immer weiter aus. Nach ersten Schätzungen ist seit Freitag eine Fläche von über 10.000 Hektar abgebrannt. Die Deutsche Umwelthilfe hat angekündigt, gegen das neue Heizungsgesetz vors Bundesverfassungsgericht zu ziehen. Das Ziel der Klimaneutralität bis 2045 könne mit diesem Gesetz nicht erreicht werden, so die DUH. Die kritisiert, dass kein Verbot des Einbaus von Öl- und Gasheizungen vorgesehen ist. Die Verfassungsbeschwerde soll im September eingereicht werden.
0: Das Wetter.
1: Die Schauer und Gewitter an den Alpen klingen ab, ansonsten ist's trocken bei Tiefstwerten zwischen 19 und 13 Grad. Zum Wochenstart wird's wieder richtig heiß. Heute bekommen wir bis zu 35, am Dienstag bis zu 37 Grad. Zwischendrin kann's immer wieder mal das ein oder andere Hitzegewitter geben, vor allem im Westen und in den Bergen.

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0: Ich bin Joshua Heise. Im Berliner Tiergarten sind am Abend rund 1000 Menschen zu einer Mahnwache zusammengekommen. Am Tatort des islamistischen Anschlags vom 25. Juli gedachten sie der getöteten Frau und den 31 Verletzten. Die Teilnehmenden forderten unter anderem die Aufnahme des Schutzes queerer Menschen im Grundgesetz sowie ein Berliner Gewalthilfegesetz. Wie steht die Union denn jetzt zur Frührente mit 63? Da gibt's verschiedene Ansichten. CSU-Chef Söder hat im ARD-Sommerinterview davor gewarnt, das ganze Rentenpaket aufzuschnüren. Bundesarbeitsministerin Baas hat im ZDF-Sommerinterview die Union aufgefordert, ihre Position zu klären. Ursula Winkler berichtet.
1: Arbeitsministerin Baas zeigte sich im ZDF offen dafür, das Paket nochmal aufzuschnüren. Die drei ostdeutschen CDU-Ministerpräsidenten Kretschmer, Schulze und Vogt wollen an der abschlagsfreien Frührente festhalten. Von der CDU-Spitze hieß es später allerdings nochmal, nein, die Union bleibe bei der Abschaffung. Auch Söder betonte im ARD-Sommerinterview, wie überrascht er über den Vorstoß der ostdeutschen CDU-Kollegen war.
0: Bei den Löscharbeiten des Waldbrands in Griechenland sind zwei Hubschrauber zusammengestoßen. Dabei sind die Piloten des einen Hubschraubers ums Leben gekommen, die Piloten des anderen haben überlebt. Derweil hat das Auswärtige Amt eine Warnung an alle deutschen Urlauber rausgegeben, die in der Region westlich von Athen sind. Sie sollen zum Beispiel immer eine Powerbank dabei haben und sich an die Vorgaben der Behörden halten. Ungarn schaltet sein einziges Atomkraftwerk ab, weil die Pegelstände an der Donau so niedrig sind. Die Reaktoren des AKW in Paks werden mit dem Wasser aus der Donau gekühlt. Über das Jahr gerechnet kommen 40% des ungarischen Strombedarfs aus dem Atomkraftwerk in Paks. Mehr als 1800 Musikerinnen und Musiker haben in Nürnberg einen Weltrekordversuch gewagt. 72 Stunden wurde nonstop auf Posaunen gespielt. Dabei haben sich die Musiker in Gruppen abgewechselt. Sonntag früh um 9 Uhr war das XXL-Konzert vorbei. Jetzt muss noch das Rekordinstitut Deutschland den Weltrekord in der Jakobskirche offiziell bestätigen.
2: Das Wetter.
0: Die Schauer und Gewitter an den Alpen klingen ab, ansonsten ist's trocken bei Tiefstwerten zwischen 19 und 13 Grad. Zum Wochenstart wird's wieder richtig heiß. Heute bekommen wir bis zu 35, am Dienstag bis zu 37 Grad. Zwischendrin kann's immer wieder mal das ein oder andere Hitzegewitter geben, vor allem im Westen und in den Bergen.
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